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1: Die Nacht ist sternenklar in Bayern. In ein paar Niederungen bildet sich Nebel. Die Temperaturen sinken auf 11 bis 4 Grad. Tagsüber scheint die Sonne. Dazu gesellen sich wenige harmlose Wolken, die sich gegen Abend wieder auflösen. Die Höchstwerte erreichen 21 bis 27 Grad. Am Pfingstwochenende und am Dienstag bekommen wir strahlend sonniges Frühsommerwetter.
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2: Geblitzt wird gerade in Augsburg in der Oskar-von-Miller-Straße und auf der B17-Höhe Oberottmarshausen. Fehlt noch was? Staus und Blitzer könnt ihr uns gerne per WhatsApp zuschicken an die 0821 50 242 26. Alle Blitzer findet ihr auf radioaugsburg.de.
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1: Ich bin Moritz Einzel. Wer von häuslicher Gewalt betroffen ist, soll sich künftig schneller von seinem Partner scheiden lassen können. Das sieht ein Gesetzentwurf von Bundesjustizministerin Hubig vor, über den die Funke-Zeitungen berichten. Wer Gewalt durch den Partner erfahre, müsse sich auch ohne Ablauf des Trennungsjahres scheiden lassen können, so die SPD-Politikerin. Laut Hubig liegt in diesem Fall eine unzumutbare Härte vor. Bei Flügen aus Deutschland wird ab Juli weniger Ticketsteuer fällig. Der Bundestag hat am Abend eine Gesetzesänderung verabschiedet. Dadurch sinkt die Abgabe je nach Strecke um einen Betrag zwischen 2,50 Euro und 11,40 Euro pro Flug. Dirk Zeitler berichtet.
2: Der Luftverkehr in Deutschland stagniert. Die Luftverkehrsbranche sieht dafür in der Ticketsteuer zusammen mit ebenfalls stark gestiegenen Gebühren für Passagierkontrollen und Flugsicherungen einen Hauptgrund. Für sie ist die aktuelle Absenkung aber nur ein notwendiger erster Schritt gegen bestehende Wettbewerbsnachteile. Bei den Passagieren ankommen dürfte die Steuersenkung. Der Preisvorteil könnte aber beispielsweise durch steigende Kerosingebühren schnell wieder zunichte gemacht werden.
1: Bayern hat eine neue Herrscherin über die Biere. Die 33 Jahre alte Katharina Kastenmüller ist in München zur 15. bayerischen Bierkönigin gewählt worden. Die Betriebswirtin und Friseurmeisterin aus Dietramszell setzte sich im Finale gegen drei Konkurrentinnen durch. Der Bayerische Brauerbund lässt seit 2009 eine Bierkönigin wählen. Fußball-Bundesligist VfL Wolfsburg ist am Abend im Relegationshinspiel gegen den Zweitligisten SC Paderborn nicht über ein 0:0 hinausgekommen. Die Entscheidung über den möglichen Auf- und Abstieg fällt damit im Rückspiel am Montag in Paderborn. Und der SC Magdeburg ist deutscher Handballmeister. Nach einem 31:30 Sieg gegen Flensburg-Handewitt steht das schon drei Spiele vor Schluss fest.
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1: Die Nacht ist sternenklar in Bayern. In ein paar Niederungen bildet sich Nebel. Die Temperaturen sinken auf 11 bis 4 Grad. Tagsüber scheint die Sonne. Dazu gesellen sich wenige harmlose Wolken, die sich gegen Abend wieder auflösen. Die Höchstwerte erreichen 21 bis 27 Grad. Am Pfingstwochenende und am Dienstag bekommen wir strahlend sonniges Frühsommerwetter.
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3: Geblitzt wird gerade in Augsburg in der Oskar-von-Miller-Straße und auf der B17-Höhe Oberottmarshausen. Fehlt noch was? Staus und Blitzer könnt ihr uns gerne per WhatsApp zuschicken an die 0821 50 242 26. Alle Blitzer findet ihr auf radioaugsburg.de.
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1: Die Nacht ist sternenklar in Bayern. In ein paar Niederungen bildet sich Nebel. Die Temperaturen sinken auf 11 bis 4 Grad. Tagsüber scheint die Sonne. Dazu gesellen sich wenige harmlose Wolken, die sich gegen Abend wieder auflösen. Die Höchstwerte erreichen 21 bis 27 Grad. Am Pfingstwochenende und am Dienstag bekommen wir strahlend sonniges Frühsommerwetter.
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2: Geblitzt wird gerade in Augsburg in der Oskar-von-Miller-Straße und auf der B17-Höhe Oberottmarshausen. Fehlt noch was? Staus und Blitzer könnt ihr uns gerne per WhatsApp zuschicken an die 0821 50 242 26. Alle Blitzer findet ihr auf radioaugsburg.de.
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1: Ich bin Moritz Einzel. Zur Konsolidierung des Haushalts für das kommende Jahr prüft Familienministerin Prien auch Einsparungen beim Elterngeld. Der Zeitung Welt hat die CDU-Politikerin gesagt, sie werde sich daran halten, was der Koalitionsausschuss beschlossen habe. Demnach muss Prien in ihrem Ressort mehr als 500 Millionen Euro einsparen, davon 350 Millionen beim Elterngeld. Angesichts der hitzigen politischen Debatten um Sozialreformen hat der Wirtschaftsweise Truger vor einem vorzeitigen Ende der schwarz-roten Koalition gewarnt. Der Neuen Osnabrücker Zeitung sagte Truger, er mache sich große Sorgen, dass die Polarisierung zu groß werde und die Regierung zerbrechen könnte. Ein solches Szenario wäre fatal, so der Ökonom, und könnte die Spaltung der Gesellschaft weiter vorantreiben. Es gibt eine neue bayerische Bierkönigin. Sie heißt Katharina Kastenmüller und ist 33 Jahre alt. Die Betriebswirtin und Friseurmeisterin aus Dietramszell ist in München zur 15. Bierkönigin gewählt worden. Im Finale setzte sie sich gegen drei Konkurrentinnen durch. Kastenmüller tritt die Nachfolge von Anna Winkler an. Der VfL Wolfsburg muss weiter um den Verbleib in der Fußball-Bundesliga zittern. Der Tabellensechzehnte der abgelaufenen Saison ist im Relegationshinspiel gegen den Dritten der zweiten Liga, den SC Paderborn, nicht über ein 0:0 hinausgekommen. Wolfsburgs Trainer Dieter Hecking.
2: Ich bin eben gefragt worden, warum nicht All-In heute, ja, weil es zwei Spiele sind. Ja, also ich bin heilfroh, dass wir die Restverteidigung so gespielt haben, wie wir sie gespielt haben. Sehr konsequent, nicht aufgemacht haben, nicht locken lassen. Und das brauchst du in diesen zwei Spielen. Im Vorfeld des Spiels habe ich gesagt, es werden zwei enge Spiele. Einige haben darüber gelächelt, andere haben gesagt, ja, darf doch gar nicht sein bei den Marktwerten, habe ich auch gelesen.
1: Das entscheidende Relegationsrückspiel ist dann am Montag in Paderborn.
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1: Tagsüber, da scheint die Sonne bei uns im Freistaat. Dazu gesellen sich wenige harmlose Wolken, aber die lösen sich dann gegen Abend wieder auf. Die Höchstwerte erreichen 21 bis 27 Grad. Am Pfingstwochenende und auch am Dienstag bekommen wir strahlend sonniges Frühsommerwetter.
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3: Geblitzt wird gerade in Augsburg in der Oskar-von-Miller-Straße und auf der B17-Höhe Oberottmarshausen. Fehlt noch was? Staus und Blitzer könnt ihr uns gerne per WhatsApp zuschicken an die 0821 50 242 26. Alle Blitzer findet ihr auf radioaugsburg.de.
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1: Tagsüber, da scheint die Sonne bei uns im Freistaat. Dazu gesellen sich wenige harmlose Wolken, aber die lösen sich dann gegen Abend wieder auf. Die Höchstwerte erreichen 21 bis 27 Grad. Am Pfingstwochenende und auch am Dienstag bekommen wir strahlend sonniges Frühsommerwetter.
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2: Geblitzt wird gerade in Augsburg in der Oskar-von-Miller-Straße und auf der B17-Höhe Oberottmarshausen. Fehlt noch was? Staus und Blitzer könnt ihr uns gerne per WhatsApp zuschicken an die 0821 50 242 26. Alle Blitzer findet ihr auf radioaugsburg.de.
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1: Ich bin Moritz Einzel. Guten Morgen. Wer von häuslicher Gewalt betroffen ist, soll sich künftig schneller von seinem Partner scheiden lassen können. Das sieht ein Gesetzentwurf von Bundesjustizministerin Hubich vor, über den die Funke-Zeitungen berichten. Wer Gewalt durch den Partner erfahre, müsse sich auch ohne Ablauf des Trennungsjahres scheiden lassen können, so die SPD-Politikerin. Laut Hubich liegt in diesem Fall eine unzumutbare Härte vor. Flüge von deutschen Flughäfen sollen ab Sommer ein kleines bisschen günstiger werden. Der Bundestag hat beschlossen, dass die Ticketsteuer im Flugverkehr zum 1. Juli gesenkt wird. In erster Linie sollen dadurch deutsche Flughäfen für Airlines attraktiver werden. Je nach Strecke sinkt die Abgabe pro Flug um 2,50 Euro bis 11,40 Euro. Ob Tickets dadurch günstiger werden, ist allerdings unklar. Bayern hat eine neue Herrscherin über die Biere. Die 33 Jahre alte Katharina Kastenmüller ist in München zur 15. bayerischen Bierkönigin gewählt worden. Die Betriebswirtin und Friseurmeisterin aus Dietramszell setzte sich im Finale gegen drei Konkurrentinnen durch. Der Bayerische Brauerbund lässt seit 2009 eine Bierkönigin wählen. Fußball-Bundesligist VfL Wolfsburg ist am Abend im Relegationshinspiel gegen den Zweitligisten SC Paderborn nicht über ein 0:0 hinausgekommen. Die Entscheidung über den möglichen Auf- und Abstieg fällt damit im Rückspiel am Montag in Paderborn. Und der SC Magdeburg ist deutscher Handballmeister. Nach einem 31:30 Sieg gegen Flensburg-Handewitt steht das schon drei Spiele vor Schluss fest.
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1: Tagsüber, da scheint die Sonne bei uns im Freistaat. Dazu gesellen sich wenige harmlose Wolken, aber die lösen sich dann gegen Abend wieder auf. Die Höchstwerte erreichen 21 bis 27 Grad. Am Pfingstwochenende und auch am Dienstag bekommen wir strahlend sonniges Frühsommerwetter.
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2: Geblitzt wird gerade in Augsburg in der Oskar-von-Miller-Straße und auf der B17-Höhe Oberottmarshausen. Fehlt noch was? Staus und Blitzer könnt ihr uns gerne per WhatsApp zuschicken an die 0821 50 242 26. Alle Blitzer findet ihr auf radioaugsburg.de.
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1: Tagsüber, da scheint die Sonne bei uns im Freistaat. Dazu gesellen sich wenige harmlose Wolken, aber die lösen sich dann gegen Abend wieder auf. Die Höchstwerte erreichen 21 bis 27 Grad. Am Pfingstwochenende und auch am Dienstag bekommen wir strahlend sonniges Frühsommerwetter.
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3: Geblitzt wird gerade in Augsburg in der Oskar-von-Miller-Straße und auf der B17-Höhe Oberottmarshausen. Fehlt noch was? Staus und Blitzer könnt ihr uns gerne per WhatsApp zuschicken an die 0821 50 242 26. Alle Blitzer findet ihr auf radioaugsburg.de.
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1: Ich bin Helen Martin. Guten Morgen. Betroffene von häuslicher Gewalt sollen sich künftig schneller von ihren Partnern scheiden lassen können. Das sieht ein Gesetzentwurf von Bundesjustizministerin Hubig vor, über den die Funke-Zeitungen berichten. Wer Gewalt durch den Partner erfahre, müsse sich vor dem Ablauf des Trennungsjahres scheiden lassen können, so die SPD-Politikerin. Hubig sprach von unzumutbarer Härte. Der Bundestag hat eine Senkung der Ticketsteuer im Luftverkehr zum 1. Juli beschlossen. Damit sind Preissenkungen von bis zu 11,40 Euro pro Flug möglich. Dass Fliegen tatsächlich spürbar günstiger wird, ist allerdings eher unwahrscheinlich. Wegen des Iran-Kriegs haben viele Airlines die Preise erhöht. Bayern hat eine neue Herrscherin über den Gerstensaft. In München ist die 33-jährige Katharina Kastenmüller zur 15. Bayerischen Bierkönigin gewählt worden. Die Betriebswirtin und Friseurmeisterin aus Dietramszell setzte sich im Finale gegen drei Konkurrentinnen durch. Kastenmüller tritt die Nachfolge von Anna Winkler an. Der Bayerische Brauerbund lässt seit 2009 eine Bierkönigin wählen. Keine Tore im Relegationshinspiel, alles offen. Die Partie zwischen dem Fußball-Bundesligisten Wolfsburg und dem Zweitligisten Paderborn ist 0:0 ausgegangen. Der Spielbericht von Moritz Einzel.
2: Das war schon ein ziemliches Geholze zwischen dem Tabellen-16. Der Bundesliga Wolfsburg und Paderborn. Die Hausherren einfach zu unsauber offensiv und der Zweitliga-Dritte hat sich wacker geschlagen bei den favorisierten Wölfen. Gut verteidigt. Paderborn hatte Chancen auf den Lucky Punch, kann aber auch mit dem 0:0 sehr zufrieden sein. Schließlich ist der Showdown um möglichen Auf- und Abstieg jetzt in Paderborn. Das Relegationsrückspiel steigt am Montag.
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3: Auf uns wartet heute ein wunderschöner Tag und nicht nur dieser Tag, sondern das ganze lange Pfingstwochenende wird einfach traumhaft. Jetzt in der Früh ist es zwar noch ein bisschen frisch, 7 Grad messen wir aktuell an der Puppenkiste in Augsburg, 7 Grad sind es auch bei euch in Bobingen, aber die Sonne, die scheint schon, der Himmel strahlend blau, teilweise sogar wolkenlos und so geht's heute den ganzen Tag weiter. 15 Stunden Sonnenschein bis zu 24 Grad heute Nachmittag. Und am langen Pfingstwochenende dann sogar bis zu 29 Grad.
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3: Es schaut sehr gut aus auf unseren Straßen. Im Moment ist noch alles ruhig und ihr kommt ohne Probleme in die Arbeit oder in die Schule, wo auch immer ihr hin müsst.
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3: Geblitzt wird im Moment in Stadtbergen in der Leitershofer Straße. Falls ihr noch irgendwo einen Blitzer entdeckt, gerne melden, telefonisch oder per WhatsApp. Die Nummer ist die 0821 50 24 226. Zum Nachlesen gibt's auch nochmal alle Blitzer auf unserer Radio Augsburg App und auf radioaugsburg.de. Gute Fahrt!
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3: Ja, die Koffer sind schon gepackt bei vielen Familien in Augsburg. Direkt nach Schulende geht's heute für viele los in den Urlaub über die Pfingstferien und die Vorfreude, die steigt jetzt von Stunde zu Stunde. Auch bei allen anderen auf dieses lange Pfingstwochenende, das ja so schön zu werden verspricht. Ich sag schönen guten Morgen, kommt gut rein in diesen letzten Arbeitstag. Ich bin Eva Fischer und hier ist jetzt Freddie Mercury.

0: Seth Fred war das hier bei Radio Augsburg. Von der Sonne wachgeküsst werden wir heute Morgen in Augsburg und der Region. Ein wunderschöner Tag wartet auf uns. Im Moment ist es noch frisch. Wenn ihr jetzt gerade beim Lüften seid, zieht euch irgendwie ein Jäckchen an. 7 Grad kalte Luft kommt da bei euch gerade in Lechhausen am Schlössle rein. Aber es geht noch rauf auf 24 Grad heute Nachmittag. Sonne pur von früh bis spät. Und es bleibt jetzt erstmal auch das ganze lange Pfingstwochenende so. Und es wird immer wärmer. Und wir kriegen sogar richtig sommerliche Temperaturen, 29 Grad voraussichtlich am Pfingstmontag. Also ich bin ja der Meinung, das Freibad lässt grüßen.
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6.22 Uhr ist es. Schönen guten Morgen, ihr hört Radio Augsburg am Freitag. Das Augsburger Veterinäramt hat eine ganz dringende Bitte an alle Hundebesitzer. Lasst euer Haustier nie, nicht mal für 5 Minuten allein im Auto. Warum, das hört ihr gleich in unseren Lokalnachrichten um 5:30.

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6: Ich bin Roland Stingel. Guten Morgen. Die Reaktivierung der Staudenbahn bleibt eines der wichtigsten Infrastrukturprojekte im Landkreis Augsburg. Das haben Landrat Martin Seiler und Bahnverkehrsminister Christian Bernreiter bekräftigt. Trotz Diskussionen um steigende Trassenentgelte werde das Projekt konsequent weiterverfolgt. Seiler betonte die Bedeutung der Staudenbahn für Wirtschaft und Pendler in der Region. Gerade der ländliche Raum brauche eine zuverlässige Schienenanbindung, um Arbeitsplätze und Lebensqualität zu sichern. Hintergrund ist ein Urteil des Europäischen Gerichtshofs. Demnach ist die bisherige Deckung der Trassenentgelte im Schienenpersonennahverkehr rechtswidrig. Dadurch könnten die Kosten für Bahnverbindungen künftig deutlich steigen. Verkehrsminister Bernreiter stellte aber klar, das Urteil ändere nichts am Einsatz des Freistaats Bayern für die Staudenbahn. Gleichzeitig forderte er mehr finanzielle Unterstützung vom Bund. Eine 63-jährige Frau hat am Mittwoch in Augsburg mehrfach Notrufknöpfe an Haltestellen missbräuchlich betätigt. Trotz mehrfacher Belehrung und Platzverweise setzte die Frau ihr Verhalten fort und zeigte sich laut Polizei aggressiv gegenüber den Einsatzkräften. Die Beamten nahmen die österreichische Staatsbürgerin zunächst bis zum Abend in Gewahrsam. Kurz nach ihrer Entlassung fiel sie erneut auf, weil sie wieder mehrere Haltestellen-Notrufe auslöste. Die Polizei brachte die Frau daraufhin erneut in Arrest. Gegen sie wird jetzt wegen Missbrauchs von Notrufen ermittelt. Die Polizei weist darauf hin, dass Notrufknöpfe ausschließlich nur in echten Notfällen benutzt werden dürfen. Das lange Pfingstwochenende steht vor der Tür und verspricht auch heiß zu werden. Während wir die Sonne in Augsburg und der Region genießen, kann die Sonne für Hunde in einem Auto lebensgefährlich werden. Anders als Menschen können Hunde ihre Körpertemperatur kaum durch Schwitzen regulieren. Sie kühlen sich fast nur durchs Hecheln ab. Steigen Hitze und Luftfeuchtigkeit im Auto, funktioniert das nicht mehr. Die Tiere geraten dann schnell in Todesgefahr. Die Stadt Augsburg warnt deshalb eindringlich davor, Hunde im Auto zurückzulassen, selbst nicht für kurze Zeit. Felicitas Allmann, Veterinärmedizinerin, spricht von extremer Angst und massivem Stress für die Tiere. Steigt die Körpertemperatur eines Hundes auf über 41 Grad, drohen schwere Organschäden bis hin zum tödlichen Multiorganversagen. 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
7: Dankeschön, Roland. Ja, passt auf eure Hunde gut auf, denn es wird wirklich heiß jetzt am Wochenende. Heute schon 24 Grad bis Pfingstmontag, dann 29 Grad. Und dazu scheint jetzt einfach immer von früh bis spät die Sonne in Augsburg und der Region. Uns erwartet wirklich traumhaftes Wetter in diesen Tagen. Nur jetzt in der Früh, da müssen wir uns schon noch eine Jacke anziehen. Also in kurzen Ärmeln würde ich persönlich jetzt noch nicht rausgehen. Es hat im Moment 8 Grad am Augsburger Rathausplatz. Bei euch in Dasing messen wir noch 7 Grad. Aber wie gesagt, die Sonne ist da und sie ist gekommen, um zu bleiben. Ich freue mich schon auf diesen Tag.
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7: Auch auf dieser Front ist im Moment alles ruhig, nur gute Nachrichten. Es gibt keinerlei Staus oder Behinderungen für euch jetzt noch.
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7: Geblitzt wird im Moment in Augsburg in der von Kobresstraße, in der Rumplerstraße und am Klinkerberg sowie in Stadtbergen in der Leitershofer Straße. Falls euch noch irgendwo ein Blitzer auffällt, gerne melden unter der 0821 50 242 26. Und alle Blitzer zum Nachlesen findet ihr auf radioaugsburg.de und in der Radio Augsburg App.
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7: Nur noch ein paar Stunden arbeiten oder in die Schule gehen und dann haben wir es geschafft. Dann warten die Pfingstferien auf uns oder zumindest ein richtig langes und wunderschönes Pfingstwochenende. Und was ihr da alles unternehmen könnt, das hört ihr gleich bei uns. Ich bin Eva Fischer. Guten Morgen.

0: 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Schönen guten Morgen, 6.43 Uhr ist es.
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0: Auf dem Gaswerke-Areal in Augsburg, da beginnt heute das Modular-Festival. Gefeiert wird bis Sonntag mit einem vollen Programm. Jedes Jahr zu Pfingsten verwandelt sich das Kulturgewächshaus Birkenried bei Gundelfingen in einen lebendigen Treffpunkt afrikanischer Kultur. Das Afrika-Festival geht heute los und lädt zu mehreren Tagen voller Musik, Kunst, Kulinarik und Lebensfreude ein. Morgen ist dann der Tag der Artenvielfalt im Augsburger Zoo. Ganz viele Attraktionen dazu sind geplant. Wir Besucher können Mitmachstationen entdecken, Stempel sammeln und an einer Verlosung teilnehmen. In der Basilika St. Ulrich und Afra in Augsburg ist morgen ein Benefizkonzert zugunsten der Menschen im Kriegsgebiet Ukraine. Das Konzert beginnt um 19.30 Uhr und findet im Rahmen der Renovabis Pfingstaktion statt. Und auf dem Augsburger Stadtmarkt ist morgen Maifest. Zwischen 10 und 14 Uhr erwartet uns ein genussvoller Frühlingstag mit regionalem Spargel, traditioneller Musik und frisch gezapftem Maibock. Dann schauen wir auf den Sonntag. Am Sonntag lädt das Staatstheater Augsburg zu einem Ballettabend ein. Beginn im Martini-Park ist um 18 Uhr. Und am Pfingstmontag, da ist Deutscher Mühlentag. Unter anderem geöffnet hat das Klostermühlenmuseum in Tierhaupten mit vielen Mitmachaktionen. In der Ballonfabrik in Augsburg findet am Pfingstmontag eine Schallplattenbörse statt. Plattenspieler mit Kopfhörer stehen zum Anhören bereit. Und last but not least, im Soccerpark Rehling präsentiert Radio Augsburg am Montag die Timo Hildebrand Challenge. Die Stuttgarter Fußballlegende fordert euch zusammen mit seinem Sohn heraus. Los geht's am Pfingstmontag um 10 Uhr. Viel Spaß, ihr könnt natürlich auch alles bei uns auf der Website und in der Radio Augsburg App nachlesen.
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0: schöne Musik für einen schönen Start in diesen wunderschönen Freitag. Guten Morgen, ihr hört Radio Augsburg. 9 Grad schon die Temperatur in Augsburg an der Messe. Es geht heute noch rauf bis auf 24 Grad. Sonne pur heute von früh bis spät. Da gibt's wirklich nur gute Nachrichten beim Wetter heute. Auch das ganze Pfingstwochenende einfach traumhaft schön. So richtig ein Wochenende zum drauf freuen. Und freuen könnt ihr euch auch gleich auf den nächsten Song bei uns. Das ist nämlich Simply Red, A New Flame. Den gibt's in wenigen Minuten hier bei Radio Augsburg.
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Schönen guten Morgen um 7:15. Heute geht's für ganz viele Familien in Augsburg und der Region in den Sommerurlaub. Und das heißt volle Straßen, volle Züge. Was ihr beachten müsst, das hört ihr gleich bei uns in den 7 Uhr Nachrichten nach Softcell.

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1: Ich bin Veronika Götz. Die ICE-Bahnstrecke Augsburg-Ulm darf gebaut werden. Das hat am Donnerstagabend der Bundestag beschlossen. Der Verkehrsausschuss hatte sich mit dem Milliardenprojekt bereits am Mittwoch befasst und empfohlen, dass das Parlament den Weg frei macht. Woher die Milliarden für die Baukosten kommen sollen, ist aber noch unklar. Baubeginn ist vermutlich nach 2030. In Horgau ist am Donnerstagnachmittag ein Motorradfahrer tödlich verunglückt. Der 22-Jährige geriet zwischen Horgau und Adelsried aus bislang ungeklärter Ursache in den Gegenverkehr, krachte in ein entgegenkommendes Auto und starb noch an der Unfallstelle. Und damit zu mehr Nachrichten aus Bayern, Deutschland und der Welt.
2: Ich bin Helen Martin. Guten Morgen. Betroffene von häuslicher Gewalt sollen sich künftig schneller von ihren Partnern scheiden lassen können. Das sieht ein Gesetzentwurf von Bundesjustizministerin Hubig vor, über den die Funke-Zeitungen berichten. Wer Gewalt durch den Partner erfahre, müsse sich vor dem Ablauf des Trennungsjahres scheiden lassen können, so die SPD-Politikerin. Hubig sprach von unzumutbarer Härte. Der Bundestag hat eine Senkung der Ticketsteuer im Luftverkehr zum 1. Juli beschlossen. Damit sind Preissenkungen von bis zu 11,40 Euro pro Flug möglich. Dass Fliegen tatsächlich spürbar günstiger wird, ist allerdings eher unwahrscheinlich. Wegen des Iran-Kriegs haben viele Airlines die Preise erhöht. Bayern hat eine neue Herrscherin über den Gerstensaft. In München ist die 33-jährige Katharina Kastenmüller zur 15. Bayerischen Bierkönigin gewählt worden. Die Betriebswirtin und Friseurmeisterin aus Dietramszell setzte sich im Finale gegen drei Konkurrentinnen durch. Kastenmüller tritt die Nachfolge von Anna Winkler an. Der Bayerische Brauerbund lässt seit 2009 eine Bierkönigin wählen. Keine Tore im Relegationshinspiel, alles offen. Die Partie zwischen dem Fußball-Bundesligisten Wolfsburg und dem Zweitligisten Paderborn ist 0:0 ausgegangen. Der Spielbericht von Moritz Einzel.
3: Das war schon ein ziemliches Geholze zwischen dem Tabellen-16. Der Bundesliga Wolfsburg und Paderborn. Die Hausherren einfach zu unsauber offensiv und der Zweitliga-Dritte hat sich wacker geschlagen bei den favorisierten Wölfen. Gut verteidigt. Paderborn hatte Chancen auf den Lucky Punch, kann aber auch mit dem 0:0 sehr zufrieden sein. Schließlich ist der Showdown um möglichen Auf- und Abstieg jetzt in Paderborn. Das Relegationsrückspiel steigt am Montag.
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1: Ja, das Wetter ist so strahlend schön heute, da kann man fast nur gut gelaunt sein, oder was meinst du, Veronika?
4: Ja, ich bin schon auch überraschend gut gelaunt für die Tageszeit.
1: Naja, wenn einen so die Sonne anlacht, dann geht's ja auch gar nicht anders, gell? Und das tut sie heute den ganzen Tag über. Wir haben Sonnenschein von früh bis spät, Temperaturen bis 24 Grad heute Nachmittag. Jetzt in der Früh, wenn ihr gerade unterwegs zur Arbeit seid, würde ich aber tatsächlich eine Jacke noch mitnehmen. Es ist schon noch ein bisschen frisch. 9 Grad messen wir jetzt gerade am Augsburger Moritzplatz und bei euch in Horgau auch 8, ja, jetzt ist es gerade 9 Grad auch geworden dort. Aber wie gesagt, überall traumhaftes Wetter und so bleibt es auch das ganze lange Pfingstwochenende über. Wird sogar jeden Tag noch ein Stück weit wärmer.
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1: Das schaut gut aus. Im Moment sind keine Probleme auf unseren Straßen. Ihr kommt gut zur Arbeit.
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1: Geblitzt wird heute Morgen in Augsburg in der von Kobrisstraße, in der Rumplerstraße, am Klinkerberg. Danke Nino fürs Melden. Und in Stadtbergen in der Leitershofer Straße sowie in Aggerwang in Oberdorf. Wenn ihr noch irgendwo einen Blitzer entdeckt, zögert nicht, meldet uns gerne per WhatsApp oder auch per Telefon, so wie der Nino, unter der 0821 50 242 26. Und zum Nachlesen gibt's alle Blitzer auf radioaugsburg.de oder in unserer Radio Augsburg App.
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1: Sommerzeit ist Festivalzeit. Und heute geht in Augsburg-Oberhausen auf dem Gaswerk-Areal das Modular-Festival los.
4: Und es wird ja das letzte Mal sein, dass das Festival in dieser Form stattfindet. Was euch da alles erwartet, das hört ihr gleich.
1: Wir sind Eva Fischer
4: und Veronika Götz.
1: Guten Morgen.
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0: Queen war das hier bei Radio Augsburg. Guten Morgen, 7:12 ist es an diesem Freitag und ab heute wird auf dem Gaswerkgelände in Oberhausen wieder 3 Tage lang getanzt und gefeiert. Mit dem Modular Festival startet das größte gemeinnützige Jugend- und Popkulturfestival in Bayerisch-Schwaben. Allerdings zum letzten Mal in dieser Form. Fabienne Kündgen, die Vorsitzende des Stadtjugendrings, zur Idee hinter dem Festival.
1: Modularfestival wird ja vom Stadtjugendring ausgerichtet und da geht es vor allem um Partizipation, Ehrenamt, Gemeinschaft und Teilhabe. Wir möchten Jugendkultur sichtbar machen und das findet eben jetzt gerade auf dem Gaswerk mit den unterschiedlichsten Acts, mit dem unterschiedlichsten Platzprogramm statt.
0: Und Kündgen verrät auch, was das Modular für Sie persönlich bedeutet.
1: Modular bedeutet für mich eben nicht nur eine Bühne und Acts, die auftreten, sondern auch das ganze Platzprogramm, die Jugendverbände, die Walking Acts. Einfach dieses Gefühl, auf diesem Gelände zu sein und in ganz viele lächelnde Gesichter zu blicken und diese Stimmung aufzunehmen. Ich glaube, es ist wirklich die Stimmung, was für mich Modular ausmacht und vielleicht ein bisschen Sonnenbrand.
0: Ah ja, das ist auch ein guter Stichpunkt. Sonnenbrand bei dem Wetterbericht am Wochenende auf jeden Fall eine realistische Option. Welche Empfehlungen gibt es denn für das Programm?
1: Von den Acts her würde ich sagen, ganz klar Großstadtgeflüster. Und da merkt man schon, dass ich vielleicht nicht mehr ganz zu der jungen Generation gehöre. Und vom Platzprogramm lieb ich die Rollschuh-Disco. Die macht immer mega Spaß. Ja, einfach alle Mitmachaktionen, die man so hat. Glitzer, Modular ohne Glitzer oder ein Festival ohne Glitzer ist kein richtiges Festival. Da freue ich mich drauf. Und zu sehen, wie die Walking Acts dieses Jahr so sind.
0: Das Modular soll es auch weiterhin geben, allerdings dann ab dem nächsten Jahr in anderer Form. Man wolle sich den jungen Menschen wieder öffnen, erklärt Heidi Hofstetter, die Geschäftsführerin vom Stadtjugendring.
2: Öffnen bedeutet, wieder zu den jungen Menschen zu kommen. Also nicht darauf warten, dass sie sich für uns entscheiden, um auf ein Festivalgelände zu gehen, sondern wir gehen wieder dezentral. Und das kann sein in die Stadtteile, an schönen Orten, wie beispielsweise den Wittelsbacher Park, wie wir es am 1. Mai hatten, mit knapp 400 Besuchenden, die da einfach mit uns Picknick gemacht haben und Musik zugehört haben. Und die Kinder haben Glitzerschminke erhalten, habe ich mir sagen lassen. Und das ist so schön, wieder näher ein Stück weit an die Kinder und Jugendlichen hinzukommen. Und es wird sich dann Ende des Jahres zeigen, wo wir überall auftauchen werden. Aber Modular, das ist ein Versprechen, wird sichtbar bleiben, 27.
0: In diesem Sinne bleibt eigentlich nur zu sagen, aufs Modular, lasst es glitzern und genießt die Stimmung.
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0: 19 Minuten nach 7 ist es. Schönen Freitagmorgen. Ihr hört Radio Augsburg an diesem traumhaften Tag. 15 Stunden Sonnenschein kriegen wir heute, wenn das mal kein Grund zur Freude ist. Wir haben jetzt im Moment 9 Grad am Augsburger Hauptbahnhof. Bei euch in Mehring auch 9 Grad. Es geht noch auf 24 Grad. Und wem das noch nicht genug ist, am langen Pfingstwochenende gibt es sogar bis zu 29 Grad. Also ich hoffe mal, ihr habt alle einen schönen neuen Bikini, eine Badehose, denn die brauchen wir an diesem Wochenende.
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0: Christina Aguilera hier bei Radio Augsburg. Schönen guten Morgen.
1: Morgen.
0: 7.24 Uhr. Veronika, du bist gleich wieder dran.
1: Genau. Was schafft man alles in 26 Minuten,
0: Eva? Wir Frauen können da viel schaffen. Duschen, kochen. Ganz Sportliche können sogar 5 Kilometer joggen.
1: Oh, ich nicht. Firmenlauf. Ich verstehe. Oder man kann von Augsburg nach Ulm fahren. Yay, die ICE-Strecke, die kann kommen. Der Bundestag hat gestern sein Okay gegeben. Gleich mehr dazu in den Radio Augsburg Lokalnachrichten.

0: Es ist 7:30 Uhr.
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0: Im Studio ist heute Veronika Götz.
6: Guten Morgen. Die ICE-Bahnstrecke Augsburg-Ulm darf gebaut werden. Das hat am Donnerstagabend der Bundestag beschlossen. Der Verkehrsausschuss hatte sich mit dem Milliardenprojekt bereits am Mittwoch befasst und empfohlen, dass das Parlament den Weg für die weitere Planung freimacht. Die Deutsche Bahn rechnet derzeit mit Kosten von mindestens 8,2 Milliarden Euro. Prognosen gehen wegen steigender Baukosten inzwischen sogar von mehr als 13 Milliarden Euro aus. Woher das Geld kommen soll, ist noch unklar. Der Baubeginn kann noch viele Jahre dauern. Geplant ist eine neue Trasse entlang der A8. Dadurch sollen ICE-Züge künftig nur noch 26 statt bislang mehr als 40 Minuten zwischen Augsburg und Ulm brauchen. Am Rudolf-Diesel-Gymnasium in Augsburg hat das zweite Mal ein Kran, der wegen Sanierungsarbeiten auf dem Schulgebäude steht, das Schulgebäude massiv beschädigt. Eine Gitterbox, die an dem Kran befestigt war, hatte sich in einem Baum verfangen. Als sich diese wieder loslöste, schlug sie mit Schwung in die Fassade und in ein Fenster ein, das zerborsten ist. Auch an der Fassade hat der Kran massive Schäden hinterlassen. Zum Zeitpunkt des Unfalls hielten sich keine Schüler oder Lehrer in dem betroffenen Klassenzimmer auf. Baureferent Steffen Kercher betont, eine Baustelle im laufenden Schulbetrieb ist eine große Herausforderung, besonders im Bereich Sicherheit. Den jüngsten Zwischenfall nehmen wir sehr ernst und zum Anlass, das aktuelle Konzept noch einmal zu optimieren. In Horgau ist am Donnerstagnachmittag ein Motorradfahrer tödlich verunglückt. In dem Waldstück zwischen Horgau und Adelsried fuhr der Motorradfahrer aus bislang ungeklärter Ursache in den Gegenverkehr und krachte dabei in ein entgegenkommendes Auto. Der 22-jährige Motorradfahrer erlag seinen schweren Verletzungen trotz sofort eingeleiteten Reanimationsversuchen noch an der Unfallstelle. Die Polizei ermittelt, wie in solchen Fällen üblich. Die Kreisstraße war rund 5 Stunden gesperrt. 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
0: Dankeschön, Veronika. Die Sonne, die hat ganz schön Kraft. Ach, dieser Satz, der outet einen immer als alter Mensch irgendwie, oder? Auf jeden Fall, es stimmt wirklich, weil vor einer halben Stunde waren es noch 9 Grad, jetzt sind es schon 12 Grad in Augsburg am Dom. Schwabmünchen meldet uns auch schon 12 Grad. Überall scheint die Sonne und das tut sie heute den ganzen Tag. Es geht noch rauf auf 24 Grad, also traumhaftes Frühlingswetter. Und am Wochenende, am langen Pfingstwochenende, wird es dann schon sogar richtig sommerlich, also frühsommerlich, bis zu 29 Grad. Immer nur Sonnenschein und auch in der Früh werden die Temperaturen jetzt immer wärmer. Ich würde mal sagen, schaut mal, dass ihr den Grill wieder anfeuert am Wochenende.
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0: Gute Nachrichten auch hier. Im Moment ist alles noch gut. Heute Nachmittag, da wird's voll wegen dem Urlauberreiseverkehr. Aber jetzt auf dem Weg zur Arbeit kommt ihr ohne Probleme ans Ziel.
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0: Geblitzt wird heute Morgen in Augsburg in der Von-Kobris-Straße, in der Rumpler-Straße, am Klinkerberg, in Stadtbergen, in der Leitershofer Straße und in Agerwang-Oberdorf. Wenn ihr noch irgendwas entdeckt, einen Stau oder einen Blitzer, gerne melden bei uns unter der 0821 50 242 26. Und nachlesen könnt ihr alle Blitzer auf radioaugsburg.de oder in der Radio Augsburg App.
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0: Wir schauen gleich nach der Stadt Bergen. Da ist nämlich ein neuer Quartiersplatz eingeweiht worden. Und warum der das ganze Gewerbegebiet aufwertet, das hört ihr gleich bei uns. Ich bin Eva Fischer. Guten Morgen, schönen Freitag.
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0: 7.43 Uhr und Whitney Houston bringt uns in diesen Freitag hinein. Schönen guten Morgen, ihr hört Radio Augsburg.
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0: Wir schauen jetzt nach Stadtbergen, denn der neue Quartiersplatz im Stadtberger Markt, der kommt dort richtig gut an. Wer dort nämlich einkaufen geht, der kann zwischendurch auf dem neuen Quartiersplatz jetzt eine Pause einlegen und sich erholen. Da gibt's gemütliche Bänke zwischen Blumen, Bäumen und Sträuchern und auch einen Trinkwasserbrunnen, wo man sich kostenlos seine Flasche wieder auffüllen kann. Das freut besonders den Bürgermeister von Stadtbergen, Paulus Metz. Denn wie er bei der Einweihung des Platzes betont hat, will Stadtbergen ja trinkwasserfreundliche Kommune sein. Auch von Seiten der Geschäfte dort gibt's Neuigkeiten. Ein neues Geschäft hat bereits eröffnet. Ein zweites soll bald in die ältere der beiden Teddy-Filialen einziehen. Also insgesamt wird das Gewerbegebiet in Stadtbergen durch den neuen Quartiersplatz so richtig aufgewertet.
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0: Backstreet Boys hier bei Radio Augsburg. Schönen Freitagmorgen. Es ist ein traumhaftes Wetter heute zum Start in dieses super lange Pfingstwochenende. 13 Grad messen wir jetzt schon am Roten Tor in Augsburg. Die Sonne scheint, es geht wirklich so im Halbstundentakt Grad für Grad nach oben. Wir landen heute noch bei 24 Grad, weit und breit keine gefährlichen Wolken in Sicht. Und so geht's auch das ganze lange Wochenende weiter. Bis Pfingstmontag schaffen wir sogar 29 Grad. Ja, der Sommer lässt grüßen. Der sendet schon mal so die ersten Vorboten voraus.
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Ihr hört Radio Augsburg. Schönen Freitagmorgen. Geht's zum Impfen bald nicht mehr zum Arzt, sondern in die Apotheke? Das schlägt zumindest unsere Gesundheitsministerin vor. Mehr zu diesem Vorschlag gleich in unseren 8 Uhr Nachrichten.

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1: Ich bin Veronika Götz. Der Umbau des Standorts von WashTec in der Argonstraße in Augsburg zwischen Jakobertor und Glaspalast geht voran. WashTec verlagert die Vormontage seiner Waschanlagen nach Tschechien. In Augsburg soll dagegen ab September die Endmontage und Entwicklung erfolgen. 85 Arbeitsplätze fallen in Augsburg weg. Die Sandskulptur am Augsburger Moritzplatz ist fertig. Rund 25 Tonnen Sand zeigen eine 5 Meter lange und über 2 Meter hohe Skyline von Augsburg. Während der Bauarbeiten hat ein Sicherheitsdienst nachts die Skulptur bewacht. Und damit zu mehr Nachrichten aus Bayern, Deutschland und der Welt.
2: Ich bin Helen Martin. Guten Morgen. In Apotheken gibt es schon jetzt nicht nur Medikamente. Künftig sollen sie Patientinnen und Patienten aber noch weitere Leistungen anbieten können. Das sehen Gesetzespläne von Gesundheitsministerin Wagen vor, die der Bundestag heute beschließen soll. Ursula Winkler mit den Einzelheiten.
3: Impfungen, Vorsorge oder die gewohnten Medikamente, auch wenn gerade das Rezept fehlt. Die neuen Möglichkeiten sollen die Versorgung insgesamt breiter aufstellen und gegen das Apothekensterben helfen, gerade auf dem Land. Künftig sollen Apotheken viel mehr Leistungen anbieten dürfen, von Blutabnahmen über Schnelltests bis zur Früherkennung von Krankheiten.
2: Mit Blick auf den Bundeshaushalt fürs nächste Jahr will Familienministerin Prien prüfen, ob nicht auch beim Elterngeld gespart werden könnte. Der Welt hat die CDU-Politikerin gesagt, sie werde sich daran halten, was der Koalitionsausschuss beschlossen habe. Prien muss demnach 350 Millionen Euro beim Elterngeld einsparen. Als mögliche Stellschrauben nennt sie die Bezugsdauer, die Aufteilung zwischen Müttern und Vätern oder die Höhe des Elterngeldes. Bundespräsident Steinmeier schnürt heute die Wanderschuhe, und zwar im Chiemgau. Zusammen mit dem Deutschen Alpenverein und der Bergwacht Bayern packt er, zumindest symbolisch, beim Wegebau mit an. Anlass ist der Ehrentag, den Steinmeier zum Geburtstag des Grundgesetzes ins Leben gerufen hatte. Ehrenamtliche des Deutschen Alpenvereins kümmern sich bundesweit um rund 30.000 Kilometer Wanderwege. Fußball-Zweitligist Paderborn darf weiter vom Bundesliga-Aufstieg träumen. Der Tabellendritte der abgelaufenen Saison hat im Relegationshinspiel beim 16. der Bundesliga Wolfsburg ein 0:0 erreicht. Das Rückspiel steigt am Montag in Paderborn.
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4: Grillen, Picknicken, Joggen gehen im Freien, mit dem Hund Gassi gehen. Boah, da fallen mir viele Dinge ein, die man bei diesem schönen Wetter machen könnte. Veronika, was fällt dir noch ein?
5: Was fällt mir noch ein? Disc Golf. Jetzt habe ich's. Disc Golf, wo man so eine Frisbee, so quasi so eine Minigolf-Parcours entlang schmeißt.
4: Ich google das mal, das kenne ich nämlich noch nicht. Auf jeden Fall, egal was ihr heute machen wollt, im Freien macht es nochmal mehr Spaß, denn es ist so schönes Wetter in Augsburg und der Region. Den ganzen Tag nichts als Sonnenschein. Bis zu 24 Grad. Jetzt im Moment sind wir schon bei 13 Grad am Augsburger Königsplatz. In Gessertshausen hat es auch schon 13 Grad. Und wenn ihr so langsam schon Lust auf Baden kriegt, am langen Pfingstwochenende ist das definitiv das richtige Wetter dazu. Bis Pfingstmontag geht sogar auf 29 Grad rauf.
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4: Es läuft gut heute. Viele scheinen schon irgendwie entweder noch im Homeoffice zu sein oder schon in Urlaub zu sein. Auf jeden Fall sind die Straßen bei uns heute frei.
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4: Geblitzt wird heute Morgen in Augsburg in der Stadtberger Straße, in der von Kobres Straße, in der Rumpler Straße, am Klinkerberg und in Stadtbergen in der Leitershofer Straße sowie in Agerbang in Oberdorf. Falls ihr noch irgendwo einen Blitzer entdeckt, keine Sorge, einfach melden 0821 50 242 26. Und die Blitzerliste zum Nachlesen, die findet ihr bei uns auf radioaugsburg.de und in der Radio Augsburg App.
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4: Falls ihr an diesem Wochenende Lust auf ein bisschen Kultur habt und gleichzeitig auch noch was Gutes tun wollt, dann haben wir einen guten Tipp für euch.
6: In der Ulrichsbasilika ist morgen ein ganz besonderes Konzert, ein Benefizkonzert für die Ukraine. Und was euch da erwartet, das verraten wir euch gleich.
4: Wir sind Eva Fischer
6: und Veronika Götz.
4: Guten Morgen.
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0: 12 Minuten nach 8. Zeigt mir die Uhr an hier im Radio Augsburg Studio. Schönen Freitagmorgen. Seit über 4 Jahren tobt ja nun schon der russische Angriffskrieg auf die Ukraine. Aber das Leid in der Ukraine, das vergisst man mittlerweile im Alltagsstress und bei den vielen Nachrichten aus aller Welt gerne. Dabei ist die Ukraine eigentlich direkt vor unserer Haustür, sagt Pfarrer Thomas Schwarz, der Hauptgeschäftsführer des Osteuropa-Hilfswerks Renovabis.
1: Kiew und Städte in der Ukraine sind viel näher an Augsburg als Barcelona oder Sevilla oder die Kanarischen Inseln es sind. Das heißt, das ist etwas, was für unser europäisches Leben, für unser deutsches Leben wahnsinnig wichtig ist. Wenn es den Menschen dort schlecht geht, hat das Auswirkungen auf uns.
0: Und um jetzt Spenden für Hilfsprojekte in der Ukraine zu sammeln, findet morgen in der Basilika St. Ulrich und Afra in Augsburg ein ganz besonderes Benefizkonzert statt.
1: Wo ein bekannter zeitgenössischer Komponist ein Stabat Mater für Mariupol geschrieben hat. Also diese Stadt, die als erstes wirklich nicht nur erobert, sondern geradezu verheert worden ist, wo Hunderte, Jahrtausende Menschen umgekommen sind. Und da ist es schön, wenn viele Menschen auch teilnehmen würden.
0: Und dieses besondere Benefizkonzert in der Basilika St. Ulrich und Afra, das beginnt eben morgen um 19.30 Uhr. Eintritt ist frei, ihr könnt einfach hingehen, aber natürlich werden eben, wie gesagt, Spenden gesammelt. Und am Pfingstsonntag ist dann der Höhepunkt der Renovabis Pfingstaktion. Da wird dann in sämtlichen Gottesdiensten die Kollekte für das Osteuropa-Hilfswerk gesammelt. Und der feierliche Abschlussgottesdienst in Kempten, der wird sogar live im ZDF übertragen.
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Summer Sun von Texas hier bei Radio Augsburg zum Start in euren Freitag. Das Lied passt auch richtig zum Wetter, denn das Wetter ist ja auch schon frühsommerlich. An diesem langen Pfingstwochenende kriegen wir wirklich die ersten Vorboten des Sommers zu spüren. Es wird so schön. Wir sind jetzt im Moment schon bei 14 Grad am Oberhauser Gaskessel, da wo jetzt ja das Modularfestival heute startet. Am Nachmittag, wenn da die Ersten dann feiern, da wird es schon 24 Grad haben. Und bis Pfingstmontag, da gehen die Temperaturen in Augsburg sogar auf 29 Grad rauf. Also das schreit förmlich schon nach Anbaden und vor allem auch nach Grillen und einfach nach viel Zeit im Freien verbringen. Wie schön, dass wir jetzt auch noch einen Feiertag vor der Tür haben. Da kann dieses lange Pfingstwochenende nur kommen.

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0: Schönen guten Morgen, das ist Radio Augsburg jetzt um 8.23 Uhr.
1: Guten Morgen.
0: Veronika ist bei mir im Studio, das heißt, es ist gleich wieder Zeit für Nachrichten.
1: Ja, und ich habe gestern überlegt, sind wir oder wären wir zu alt fürs Modular-Festival-Eva?
0: Wie heißt es so schön? Age is just a number, baby. Ich weiß nicht, man ist so alt, wie man sich fühlt. Ich persönlich, glaube ich, bin jetzt da nicht mehr so ganz richtig, aber ich frage mich, ob ich überhaupt auf irgendeinem Festival noch richtig bin. Weiß nicht.
1: Ja, es ist immer die Frage. Bis wann ist es okay, wegzugehen? Am Wochenende startet auf jeden Fall das Modular-Festival in Augsburg, organisiert vom Stadtjugendring für jeden, der sich jung fühlt. Gleich mehr dazu in den Radio Augsburg Lokalnachrichten bei mir.

0: Es ist jetzt kurz vor 8:30.
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0: Und bei mir im Studio ist heute Veronika Götz.
12: Guten Morgen. Bahnfrei für die neue ICE-Bahnstrecke Augsburg-Ulm. Am Donnerstagabend hat der Bundestag grünes Licht für die Strecke gegeben. Geplant ist eine neue Trasse entlang der A8. Dadurch sollen ICE-Züge künftig nur noch 26 statt bisher mehr als 40 Minuten zwischen Augsburg und Ulm brauchen. Die Strecke ist Teil der Europamagistrale von Paris nach Budapest. Neben der Strecke Augsburg-Ulm hat der Bundestag auch den Bau der Bahnstrecken Dresden bis nach Tschechien sowie Niebühl bei Flensburg ins Westerland in Schleswig-Holstein genehmigt. Allein für die Strecke Augsburg-Ulm rechnet die Deutsche Bahn derzeit mit Kosten von mindestens 8,2 Milliarden Euro. WashTec verlagert weiter Arbeitsplätze nach Tschechien. 85 Stellen fallen in Augsburg deswegen weg. Pro Arbeitsstelle spart das Unternehmen laut Augsburger Allgemeine rund 30.000 Euro. Trotzdem investiert das Unternehmen in den Standort Augsburg. Während es mit den Arbeitsplätzen nämlich die Vormontage ins Ausland verlagern will, wird in Augsburg die Endmontage der Waschanlagen stattfinden. Der Standort in Augsburg in der Argonstraße zwischen Jakobertor und Glaspalast wird entsprechend umgebaut. Ende September startet der Betrieb der Endmontage. Geplant ist am Augsburger Standort weiter ein Trainings- und Ausbildungszentrum. Zum letzten Mal startet heute das Modular-Festival auf dem Gaswerkareal in Augsburg-Oberhausen in seiner bisherigen Form. 3 Tage wird auf dem größten gemeinnützigen Jugend- und Popkulturfestival in Bayerisch-Schwaben gefeiert und getanzt. Außerdem gibt es zahlreiche Angebote zum Mitmachen. Fabienne Kündgen, Vorsitzende des Stadtjugendrings.
13: Wir möchten Jugendkultur sichtbar machen und das findet eben jetzt gerade auf dem Gaswerk mit den unterschiedlichsten Acts, mit dem unterschiedlichsten Platzprogramm statt. Genau, Modular ist Jugendbeteiligung und Jugendkultur.
12: Als musikalische Acts werden unter anderem Großstadtgeflüster und Bibiza am Gaswerk auftreten. An allen 3 Festivaltagen fahren zwischen den Haltestellen Bärenwirt und Hauptbahnhof ab 20.30 Uhr bis 1.30 Uhr nachts zusätzlich Verstärkerbusse. Wie das Modular ab 2027 aussieht, ist noch unklar. Es soll aber weiter bestehen bleiben. Mehr Aktuelles aus Augsburg und der Region, immer auch auf radioaugsburg.de und damit zum Wetter.
0: Ich danke dir schön, Veronika. Das Wetter, das können wir heute ganz kurz machen. Es ist nämlich einfach nur traumhaft schön. Sonne pur von früh bis spät. Jetzt sind wir gerade bei, lass mich mal aktualisieren, 14 Grad messen wir jetzt gerade am Augsburger Kräutergarten. In Fischach sind es 15 Grad schon. Es geht heute rauf auf 24 Grad. Und am Wochenende bleibt es so schön, wird jeden Tag ein kleines bisschen wärmer, bis wir am Pfingsten Montag dann sogar bei sage und schreibe 29 Grad landen.
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0: Es ist super ruhig heute auf unseren Straßen. Alles im grünen Bereich. Ihr kommt ohne Probleme zur Arbeit.
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0: Fuß vom Gas heute bitte in Augsburg in der Stadtberger Straße. In der Von-Kobrist-Straße wird auch geblitzt, sowie in der Rumpler-Straße, am Klinkerberg und in der Leitershofer Straße. In Agerwang wird auch im Oberdorf geblitzt. So, wenn ihr noch was entdeckt, gerne melden hier im Radio Augsburg Verkehrszentrum. Ihr erreicht uns unter 0821 50 24 226. Und nachlesen könnt ihr alle Blitzer nochmal auf radioaugsburg.de und in der Radio Augsburg App.
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0: Den Jugendforscht-Wettbewerb, den kennen die meisten von euch ja wahrscheinlich. Der Jugendpräsentiert-Wettbewerb, der ist ein bisschen weniger bekannt. Aber auch da haben deutschlandweit fast 10.000 Schülerinnen und Schüler mitgemacht. Und eine Augsburgerin ist jetzt ins Finale gekommen. Mehr dazu verrate ich euch gleich. Ich bin Eva Fischer. Schönen guten Morgen.
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0: Gut gelaunt starten wir rein in diesen Freitag, der ja fast schon zum langen Pfingstwochenende gehört. Auf jeden Fall gut gelaunt sind wir und wir haben auch gute Nachrichten für euch.
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0: Das Jakob-Fugger-Gymnasium in Augsburg hat beim Länderfinale von Jugend präsentiert gewonnen. Jugend präsentiert ist ein bundesweiter Wettbewerb, wo Schüler zeigen können, wie gut sie Vorträge halten können. Und die Augsburger Schülerin Chetana Padman-Apuni von der 11. Klasse des Jakob-Fugger-Gymnasiums hat mit ihrer Präsentation aus dem Bereich Astrophysik gewonnen. Hut ab! Sie hat sich nicht nur die Goldmedaille im bayerischen Wettbewerb gesichert, sondern sich jetzt auch noch für das Bundesfinale Ende September qualifiziert. Herzlichen Glückwunsch und wir drücken dir weiterhin die Daumen.
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0: Schönen Freitagmorgen, ihr hört Radio Augsburg. Ob ihr kalt grillen wollt, einen Ausflug machen wollt oder schon einen Pool im Garten aufstellt, das Wetter am Wochenende, das macht's auf jeden Fall möglich. Sonne pur, das ganze lange Pfingstwochenende, heute schon 24 Grad und am Wochenende dann bis 29 Grad, also traumhafte Aussichten sind das. Und bei uns gibt's auch gleich den passenden Sommersong dazu. Wes mit Alané gibt's gleich hier bei Radio Augsburg.
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0: 9:04 ist es. Schönen guten Morgen, ihr hört Radio Augsburg am Freitag vor den Pfingstferien. Heute geht's für ganz viele Familien in Augsburg und der Region in den Sommerurlaub und das heißt volle Straßen. Wann ihr starten solltet, um dem schlimmsten Verkehr aus dem Weg zu gehen, das hört ihr gleich bei uns in unseren 9 Uhr Nachrichten.
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1: Ich bin Veronika Götz. Die ICE-Bahnstrecke Augsburg-Ulm darf gebaut werden. Das hat am Donnerstagabend der Bundestag beschlossen. Der Verkehrsausschuss hatte sich mit dem Milliardenprojekt bereits am Mittwoch befasst und empfohlen, dass das Parlament den Weg frei macht. Woher die Milliarden für die Baukosten kommen sollen, ist aber noch unklar. Baubeginn ist vermutlich nach 2030. In Horgau ist am Donnerstagnachmittag ein Motorradfahrer tödlich verunglückt. Der 22-Jährige geriet zwischen Horgau und Adelsried aus bislang ungeklärter Ursache in den Gegenverkehr, krachte in ein entgegenkommendes Auto und starb noch an der Unfallstelle. Und damit zu mehr Nachrichten aus Bayern, Deutschland und der Welt.
2: Ich bin Helen Martin, guten Morgen. Bei vielen Menschen dürfte die Vorfreude heute groß sein. Das lange Wochenende steht an, das Wetter wird sommerlich und dann starten in mehreren Bundesländern die Pfingstferien. Dadurch wird es heute aber auch voll auf den Straßen. Frederik Sperber vom ADAC, wann ist das Staurisiko am größten?
3: Für viele Urlauber wird der Start in die Pfingstferien eher zäh, denn zu Beginn der Schulferien rechnen wir vor allem auf den Autobahnen Richtung Süden mit einem hohen Verkehrsaufkommen und zu den Stoßzeiten auch mit langen Staus. Der erste Höhepunkt der Stauwelle ist schon für heute erwartet, weil viele Familien die Fahrt in den Urlaub direkt am Nachmittag des letzten Schultags antreten. Spätestens ab dem Wochenende wird der Pfingstreiseverkehr dann auf fast allen Autobahnen zu spüren sein.
2: Der Bundestag hat heute wieder einiges auf der Agenda stehen. Zum Beispiel befasst sich das Parlament mit einem Gesetzentwurf zum Kindergeld. Der sieht vor, dass Familien mit kleinen Kindern das Kindergeld künftig automatisch bekommen. Außerdem geht es um eine Apothekenreform. Da ist geplant, dass Apotheken künftig noch mehr Leistungen wie Vorsorgeangebote oder Impfungen anbieten dürfen. US-Präsident Trump will zusätzlich 5.000 Soldaten nach Polen schicken, weil er ein gutes Verhältnis zum polnischen rechtskonservativen Präsidenten Nawrocki hat. Eine militärische Strategie stecke nicht dahinter, so Trump in sozialen Medien. Erst vor 3 Wochen hatte Trump angekündigt, rund 5.000 Soldaten aus Deutschland abzuziehen, kurz nach Kritik von Kanzler Merz am US-Vorgehen im Iran. In Bayern ist fast die Hälfte aller untersuchten Tier- und Pflanzenarten bedroht. Laut dem Landesamt für Umwelt gelten rund 1.000 bereits als ausgestorben oder verschollen. Der Bund Naturschutz warnt, ohne Insekten als Bestäuber falle ein Großteil unserer Nahrung weg. Die Ziele des Volksbegehrens Rettet die Bienen von 2019 sind damit in weite Ferne gerückt. Da ging es ja um besseren Schutz für heimische Tiere und Pflanzen.
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4: Jetzt sind schon T-Shirt-Temperaturen in Augsburg und der Region. 16 Grad messen wir jetzt schon am Jakobertor. Bei euch in Dinkelscherben ebenfalls 16 Grad. Im Sonnenschein ist es schon richtig warm und es geht noch rauf bis auf 24 Grad. Die Sonne, die scheint nicht nur heute von früh bis spät, sondern auch in den nächsten Tagen geht es so weiter. Traumhaftes Wetter am langen Pfingstwochenende und sogar schon erste sommerliche Temperaturen. Am Pfingstmontag kriegen wir sogar 29 Grad.
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4: Heute Nachmittag wird's voll, wenn alle in Urlaub fahren. Aber noch ist alles gut auf unseren Straßen. Ihr kommt ohne Probleme weiter.
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4: Neu dazugekommen, ein Blitzer auf der B2, Höhe Mertingen, wird geblitzt. Im Augsburger Stadtgebiet haben wir solche Schlawiner in der Stadtberger Straße, in der von Kobres Straße, in der Rumpler Straße und am Klinkerberg. In Stadtbergen wird dann in der Leitershofer Straße geblitzt und in Aggerwang im Oberdorf. Radio Augsburg Verkehrszentrum, das ist erreichbar unter der 0821 50 242 26. Und wenn ihr jetzt nochmal was nachlesen wollt, dann geht auf unsere Radio Augsburg App oder auf die Website radioaugsburg.de. Da findet ihr auch nochmal alle Blitzer.
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4: Sommerzeit ist Festivalzeit. Heute geht in Augsburg Oberhausen auf dem Gaswerkareal das Modularfestival los.
5: Und es wird ja das letzte Mal sein, dass das Festival in dieser Form stattfindet. Was euch da alles so erwartet, das hört ihr gleich.
4: Wir sind Eva Fischer
5: und Veronika Götz.
4: Guten Morgen.
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0: 9.12 Uhr haben wir es. Schönen guten Morgen, ihr hört Radio Augsburg am Freitag. Ab heute wird auf dem Gaswerkgelände in Oberhausen wieder 3 Tage lang getanzt und gefeiert. Mit dem Modularfestival startet das größte gemeinnützige Jugend- und Popkulturfestival in Bayerisch-Schwaben. Allerdings zum letzten Mal in dieser Form. Fabienne Kündgen, die Vorsitzende des Stadtjugendrings, zur Idee hinter dem Festival.
1: Modularfestival wird ja vom Stadtjugendring ausgerichtet und da geht es vor allem um Partizipation, Ehrenamt, Gemeinschaft und Teilhabe. Wir möchten Jugendkultur sichtbar machen und das findet eben jetzt gerade auf dem Gaswerk mit den unterschiedlichsten Acts, mit dem unterschiedlichsten Platzprogramm statt.
0: Und Kündgen verrät auch, was das Modular für Sie persönlich bedeutet.
1: Modular bedeutet für mich eben nicht nur eine Bühne und Acts, die auftreten, sondern auch das ganze Platzprogramm, die Jugendverbände, die Walking Acts. Einfach dieses Gefühl, auf diesem Gelände zu sein und in ganz viele lächelnde Gesichter zu blicken und diese Stimmung aufzunehmen. Ich glaube, es ist wirklich die Stimmung, was für mich Modular ausmacht und vielleicht ein bisschen Sonnenbrand.
0: Ja, das ist ein guter Stichpunkt. Sonnenbrand, nehmt euch auf jeden Fall Sonnencreme mit bei den Wetteraussichten. Und welche Empfehlung gibt's für das Programm?
1: Von den Acts her würde ich sagen, ganz klar Großstadtgeflüster. Und da merkt man schon, dass ich vielleicht nicht mehr ganz zu der jungen Generation gehöre. Und vom Platzprogramm liebe ich die Rollschuh-Disco. Die macht immer mega Spaß. Ja, einfach alle Mitmachaktionen, die man so hat. Glitzer, Modular ohne Glitzer oder ein Festival ohne Glitzer ist kein richtiges Festival. Da freue ich mich drauf. Und zu sehen, wie die Walking Acts dieses Jahr so sind.
0: Das Modular soll es ja auch weiterhin geben, allerdings dann in anderer Form. Man wolle sich den jungen Menschen wieder öffnen, erklärt Heidi Hofstetter, die Geschäftsführerin vom Stadtjugendring.
2: Öffnen bedeutet, wieder zu den jungen Menschen zu kommen. Also nicht darauf warten, dass sie sich für uns entscheiden, um auf ein Festivalgelände zu gehen, sondern wir gehen wieder dezentral. Und das kann sein in die Stadtteile, an schönen Orten, wie beispielsweise den Wittelsbacher Park, wie wir es am 1. Mai hatten, mit knapp 400 Besuchenden, die da einfach mit uns Picknick gemacht haben und Musik zugehört haben. Und die Kinder haben Glitzerschminke erhalten, habe ich mir sagen lassen. Und das ist so schön, wieder näher ein Stück weit an die Kinder und Jugendlichen hinzukommen. Und es wird sich dann Ende des Jahres zeigen, wo wir überall auftauchen werden. Aber Modular, das ist ein Versprechen, wird sichtbar bleiben, 27.
0: Ja, in diesem Sinne bleibt eigentlich nur zu sagen, aufs Modular, lasst es glitzern und genießt die Stimmung.
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Dance, What a Feeling von Irene Cara war das. Schönen guten Morgen, ihr hört Radio Augsburg an diesem traumhaft schönen Freitag. Der Auftakt zum langen Pfingstwochenende und das wird wirklich grandios aus wettertechnischer Sicht. Das sind die ersten Vorboten des Sommers, die wir jetzt zu spüren kriegen. Sonnenschein von früh bis spät. Wir sind jetzt schon bei 17 Grad an der Augsburger City Galerie. In Horgau, da hat es 16 Grad im Moment. Top-Temperatur heute ist 24 Grad, morgen dann schon 26 Grad und am Pfingstmontag voraussichtlich 29 Grad. Also es wird Zeit zum Anbaden, würde ich mal sagen. Genießt den Start heute Nachmittag dann in dieses lange Pfingstwochenende.

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0: Guten Morgen.
1: Morgen.
0: Ihr hört Radio Augsburg. Es ist 6 Minuten vor 9:30. Das heißt, bald Zeit für dich, Veronika, mit den Nachrichten.
1: Ja, und 6 Minuten, das ist ungefähr ein Fünftel von der Zeit, die man ab jetzt, ab jetzt ist zu früh gesagt, aber die man bald von Augsburg nach Ulm fährt. Mit der neuen ICE-Strecke, die ja dann kommt. Gestern hat der Bundestag sein Okay dafür gegeben. Gleich mehr dazu in den Radio Augsburg Lokalnachrichten bei mir um 9:30.

0: In einer Minute ist es 9:30.
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0: Heute mit Veronika Götz. Guten Morgen. Die ICE-Bahnstrecke Augsburg-Ulm darf gebaut werden. Das hat am Donnerstagabend der Bundestag beschlossen. Der Verkehrsausschuss hatte sich mit dem Milliardenprojekt bereits am Mittwoch befasst und empfohlen, dass das Parlament den Weg für die weitere Planung freimacht. Die Deutsche Bahn rechnet derzeit mit Kosten von mindestens 8,2 Milliarden Euro. Prognosen gehen wegen steigender Baukosten inzwischen sogar von mehr als 13 Milliarden Euro aus. Woher das Geld kommen soll, ist noch unklar. Der Baubeginn kann noch viele Jahre dauern. Geplant ist eine neue Trasse entlang der A8. Dadurch sollen ICE-Züge künftig nur noch 26 statt bislang mehr als 40 Minuten zwischen Augsburg und Ulm brauchen. Am Rudolf-Diesel-Gymnasium in Augsburg hat das zweite Mal ein Kran, der wegen Sanierungsarbeiten auf dem Schulgebäude steht, das Schulgebäude massiv beschädigt. Eine Gitterbox, die an dem Kran befestigt war, hatte sich in einem Baum verfangen. Als sich diese wieder loslöste, schlug sie mit Schwung in die Fassade und in ein Fenster ein, das zerborsten ist. Auch an der Fassade hat der Kran massive Schäden hinterlassen. Zum Zeitpunkt des Unfalls hielten sich keine Schüler oder Lehrer in dem betroffenen Klassenzimmer auf. Baureferent Steffen Kercher betont, eine Baustelle im laufenden Schulbetrieb ist eine große Herausforderung, besonders im Bereich Sicherheit. Den jüngsten Zwischenfall nehmen wir sehr ernst und zum Anlass, das aktuelle Konzept noch einmal zu optimieren. In Horgau ist am Donnerstagnachmittag ein Motorradfahrer tödlich verunglückt. In dem Waldstück zwischen Horgau und Adelsried fuhr der Motorradfahrer aus bislang ungeklärter Ursache in den Gegenverkehr und krachte dabei in ein entgegenkommendes Auto. Der 22-jährige Motorradfahrer erlag seinen schweren Verletzungen trotz sofort eingeleiteten Reanimationsversuchen noch an der Unfallstelle. Die Polizei ermittelt, wie in solchen Fällen üblich. Die Kreisstraße war rund 5 Stunden gesperrt. Mehr Aktuelles aus Augsburg und der Region immer auch auf unserer Radio Augsburg App und auf radioaugsburg.de und damit zum Wetter. Dankeschön, Veronika. Wir messen jetzt gerade am Oberhauser Bahnhof. 18 Grad und auch bei euch in Währingen sind es 18 Grad Sonnenschein von früh bis spät heute in Augsburg und der Region. Es gibt keinerlei Wolken, die uns heute gefährlich werden könnten. Die Temperaturen, die gehen noch rauf bis auf 24 Grad und das Wochenende, das wird grandios. Wir kriegen wirklich Sonne pur und Temperaturen bis 29 Grad am Pfingstmontag. Also egal, was ihr geplant habt, ob ihr Ausflüge machen wollt, ob ihr grillen wollt, ob ihr schon den Pool im Garten aufstellen wollt. Das Wetter spielt mit.
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0: Heute Nachmittag wird's voll auf den Straßen, wenn alle in Urlaub fahren. Aber im Moment ist alles im grünen Bereich. Keinerlei Staus bei uns.
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0: Geblitzt wird aktuell auf der B2 Höhe Mertingen, in Augsburg, in der Stadtberger Straße, der von Kobres Straße, der Rumpler Straße und am Klinkerberg, in Stadtbergen, in der Leitershofer Straße und in Aggerwang Oberdorf. Wenn ihr noch was entdeckt, ruft uns an oder schreibt uns auch per WhatsApp 0821 50 24 226. Und alle Blitzer zum Nachlesen gibt's in der Radio Augsburg App und auf radioaugsburg.de.
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0: Ein paar Stunden noch arbeiten oder in die Schule gehen, dann habt ihr es geschafft. Dann warten die Pfingstferien auf uns oder zumindest ein richtig langes, schönes Wochenende. Und was ihr da alles unternehmen könnt, das hört ihr gleich. Ich bin Eva Fischer. Schönen guten Morgen.
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0: 9.40 Uhr ist das, ihr hört Radio Augsburg am Freitag. Schönen guten Morgen.
1: Guten Morgen.
0: Und ein richtig langes Wochenende steht bevor.
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0: Auf dem Gaswerkareal in Augsburg beginnt heute das Modular-Festival. Gefeiert wird bis Sonntag mit einem vollen Programm. Und jedes Jahr zu Pfingsten verwandelt sich das Kulturgewächshaus Birkenried bei Gundelfingen in einen lebendigen Treffpunkt afrikanischer Kultur. Das Afrika-Festival lädt zu mehreren Tagen voller Musik, Kunst, Kulinarik und Lebensfreude ein. Los geht's heute um 17 Uhr.
3: Der Tag der Artenvielfalt findet am Samstag statt. Dazu lädt der Zoo in Augsburg ein. Ganz viele Aktionen sind dazu geplant. Besucher können verschiedene Mitmachstationen im Zoo entdecken, Stempel sammeln und an einer Verlosung teilnehmen. Geöffnet hat der Zoo ab 9. In der Basilika St. Ulrichen Afra in Augsburg ist am Samstag ein Benefizkonzert zugunsten der Menschen im Kriegsgebiet der Ukraine. Das Konzert beginnt um 19.30 Uhr und findet im Rahmen der Renovavis Pfingstaktion statt. Und der Augsburger Stadtmarkt lädt am Samstag zum Maifest in die Innenstadt ein. Zwischen 10 und 14 Uhr erwarten die Besucher ein genussvoller Frühlingstag mit regionalem Spargel, traditioneller Musik und frisch gezapftem Maibock. Im Mittelpunkt steht dabei die Spargelsaison. Und das Staatstheater spielt am Samstag Die Schöne und das Biest. Beginn im Staatstheater ist im Martini-Park um 19.30 Uhr.
0: Das Staatstheater Augsburg, das lädt dann auch am Tag darauf, am Pfingstsonntag, zu einem Ballettabend ein. Der beginnt im Theater im Martini-Park um 18 Uhr. Und die Augsburger Puppenkiste, die spielt am Sonntag die kleine Meerjungfrau. Also was für die Kinder. Zwischen 14 Uhr und 16 Uhr gibt's Vorstellungen.
3: Am Pfingstmontag ist Deutscher Mühlentag. Unter anderem öffnet das Klostermühlenmuseum Tierhaupten. Von 11 bis 17 Uhr gibt es viele Mitmachaktionen für Groß und Klein. Und in der Ballonfabrik Augsburg findet am Pfingstmontag eine Schallplattenbörse statt. Plattenspieler mit Kopfhörer stehen zum Anhören bereit. Die Börse geht von 11 bis 18 Uhr. Auf Schloss Blumenthal findet am Pfingstmontag ein Salsa-Abend statt. Jeder, der Lust hat mitzutanzen, ist herzlich willkommen. Es gibt auch einen Salsa-Grundkurs. Beginn ist um 17 Uhr. 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Die Stuttgarter Fußballlegende fordert zusammen mit seinem Sohn euch heraus. Los geht's am Pfingstmontag um 10.
0: Viel Spaß. 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

0: Gut gelaunt starten wir rein in diesen wunderbaren Freitag. Das Wetter ist so traumhaft heute in Augsburg und der Region. 18 Grad messen wir jetzt schon an der Augsburger City Galerie. Es geht heute noch rauf auf 24 Grad. Sonne pur von früh bis spät, also perfektes Grillwetter. Einfach den Tag mit den Freunden genießen, viel Zeit im Freien verbringen. Und am Wochenende wird es sogar noch mal heißer. Da geht es bis auf 29 Grad rauf. Der Sommer lässt grüßen. Bei uns gibt es gleich die No Angels. I wanna be in wenigen Minuten.
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Schönen guten Morgen, das ist Radio Augsburg am Freitag. Das Wetter am Wochenende, das wird so schön. Da zieht's uns alle regelrecht an die Seen und auf die Berge zum Radeln und zum Wandern. Aber Achtung vor Zecken. Die bayerische Gesundheitsministerin schlägt Alarm. Mehr dazu gleich in unseren 10 Uhr Nachrichten.

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1: Ich bin Roland Stingel. Zum letzten Mal startet heute das Modularfestival auf dem Gaswerk-Areal im Augsburger Stadtteil Oberhausen in seiner bisherigen Form. 3 Tage wird auf dem größten gemeinnützigen Jugend- und Popkulturfestival in Bayerisch-Schwaben gefeiert und getanzt. Außerdem gibt es zahlreiche Angebote zum Mitmachen. Der Katastrophenschutz im Landkreis Augsburg wird weiter ausgebaut. Das Bayerische Rote Kreuz bekommt in Kürze eine neue Modulfeldküche. Dafür hatte sich Landrat Martin Seiler beim bayerischen Innenminister Joachim Herrmann eingesetzt. Die neue Küche soll vor allem bei größeren Schadenslagen und lang andauernden Einsätzen helfen. Und damit zu weiteren Meldungen aus Bayern, Deutschland und der Welt.
2: Ich bin Helen Martin. In Deutschland sind letztes Jahr so wenige Wohnungen gebaut worden wie seit 2012 nicht mehr. Laut dem Statistischen Bundesamt wurden 2025 rund 206.600 Wohnungen fertiggestellt, fast 18% weniger als im Jahr davor. Bauministerin Hubig hat sich im Gespräch mit der Rheinischen Post trotzdem zuversichtlich gezeigt. Die Baugenehmigungszahlen seien zuletzt deutlich gestiegen. Der sogenannte Bauturbo zeige bereits Wirkung, so die SPD-Politikerin. Familien mit kleinen Kindern sollen das Kindergeld bald ohne Antrag automatisch ausgezahlt bekommen. Heute befasst sich der Bundestag mit dem Gesetzentwurf dazu. David Riemer berichtet aus Berlin.
3: Das Kindergeld beträgt im Moment unabhängig vom Einkommen 259 Euro pro Monat und Kind. Das neue Verfahren ohne Antrag soll laut Gesetzentwurf ab dem kommenden Jahr in 2 Schritten greifen. In einer ersten Stufe sollen all diejenigen Eltern das Kindergeld automatisch bekommen, die bereits ein älteres Kind haben. Später könnten dann auch die Eltern auf den Antrag verzichten, die ihr erstes Kind bekommen.
2: Die Bundesvereinigung der Deutschen Arbeitgeberverbände will die Pflegeleistungen an die Lebenserwartung koppeln. BDA-Präsident Dulger hat sich im Deutschlandfunk dafür ausgesprochen, einen Nachhaltigkeitsmechanismus einzuführen, der sich an der demografischen Entwicklung orientiert. Außerdem sollen versicherungsfremde Leistungen künftig aus Steuermitteln finanziert werden, statt die Beitragszahler zu belasten. Jetzt am langen Wochenende gehen bestimmt viele raus und genießen das gute Wetter. Damit steigt aber auch die Wahrscheinlichkeit, sich Zecken einzufangen. In Bayern sind in diesem Jahr bereits mehr als 500 Menschen durch Zeckenbisse erkrankt. Gesundheitsministerin Gerlach rät zur Impfung gegen FSME. Nur rund 23% der Bayern haben aktuell einen solchen Impfschutz. Gegen Borreliose gibt es noch keine Impfung.
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4: Gutes Wetter ist heute in Augsburg und der Region und es bleibt auch den ganzen Tag so. 24 Grad hat es heute maximal und die Sonne scheint von, ja, nicht ganz wolkenlos, aber fast wolkenlosen Himmel. Ähnlich schaut es morgen am Samstag aus, nur das Ganze bei 26 Grad. Sonntag dann bei 27 Grad, da können wir dann ein paar Wölkchen durchziehen. Montag sogar 29 Grad. Dazu bleibt es, ja, trocken.
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5: Geblitzt wird gerade auf der B2 Höhe Mertingen und in Stadtbergen in der Leitershofer Straße. Fehlt noch was? Staus und Blitzer könnt ihr uns gerne per WhatsApp zuschicken an die 0821 50 242 26. Alle Blitzer findet ihr auf radioaugsburg.de.
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4: Der Mensch, der hat so seine 2 Seiten, oder? Einerseits ist er so ein Kulturmensch, macht tolle Musik, verhält sich kultiviert. Andererseits ist er zu bösem fähig, zettelt Kriege an. Und für das Benefizkonzert für die Ukraine am Samstag in Augsburg, da spielen diese beiden Seiten wieder eine Rolle. Wir schauen gleich auf das Konzert zugunsten der vom Krieg gebeutelten Menschen. Ich bin Veronika Götz. Schwere Gedanken für einen eigentlich so geilen, sonnigen Tag.

0: Rockig durch den Freitag, für viele der Beginn eines langen Wochenendes hier mit Radio Augsburg. Seit über 4 Jahren tobt nun schon der russische Angriffskrieg auf die Ukraine. Doch das Leid in der Ukraine vergessen wir im Alltagsstress und in vielen Nachrichten aus aller Welt gerne. Dabei ist die Ukraine direkt vor unserer Haustür, sagt Pfarrer Thomas Schwarz, der Hauptgeschäftsführer des Osteuropa-Hilfswerks Renovabis.
1: Kiew und Städte in der Ukraine sind viel näher an Augsburg als Barcelona oder Sevilla oder die Kanarischen Inseln es sind. Das heißt, das ist etwas, was für unser europäisches Leben, für unser deutsches Leben wahnsinnig wichtig ist. Wenn es den Menschen dort schlecht geht, hat das Auswirkungen auf uns.
0: Um Spenden für Hilfsprojekte in der Ukraine zu sammeln, findet am kommenden Samstag in der Basilika St. Ulrich und Afra in Augsburg ein Benefizkonzert statt,
1: wo ein bekannter zeitgenössischer Komponist ein Stabat Mater für Mariupol geschrieben hat. Also diese Stadt, die als erstes wirklich nicht nur erobert, sondern geradezu verheert worden ist, wo Hunderte, Jahrtausende Menschen umgekommen sind. Und da ist es schön, wenn viele Menschen auch teilnehmen würden.
0: Das Benefizkonzert in der Basilika St. Ulrich und Afra beginnt am Samstag um 19.30 Uhr. Der Eintritt ist frei, es werden Spenden gesammelt. Und am Pfingstsonntag ist dann der Höhepunkt der Renovabis Pfingstaktion. Da wird in sämtlichen Gottesdiensten die Kollekte für das Osteuropa-Hilfswerk gesammelt und der feierliche Abschlussgottesdienst in Kempten wird live im ZDF übertragen.
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0: Ihr hört Radio Augsburg am Freitag gleich um 9:30, wie immer bei uns die Lokalnachrichten. Heute kommen die von Roland Stingel.
1: Wir freuen uns auf ein langes Pfingstwochenende und natürlich freuen sich die Schüler auf die Pfingstferien. Das heißt, ab heute wird es wieder voll werden auf den Straßen. Dazu gleich mehr bei uns in den Nachrichten um 9:30.

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1: Ich bin Roland Stingel. Die Reaktivierung der Staudenbahn bleibt eines der wichtigsten Infrastrukturprojekte im Landkreis Augsburg. Das haben Landrat Martin Seiler und Bayerns Verkehrsminister Christian Bernreiter bekräftigt. Trotz Diskussionen um steigende Trassenentgelte werde das Projekt konsequent weiterverfolgt. Seiler betonte die Bedeutung der Staudenbahn für Wirtschaft und Pendler in der Region. Gerade der ländliche Raum brauche eine zuverlässige Schienenanbindung, um Arbeitsplätze und Lebensqualität zu sichern. Hintergrund ist ein Urteil des Europäischen Gerichtshofs. Demnach ist die bisherige Deckelung der Trassenentgelte im Schienenpersonennahverkehr rechtswidrig. Dadurch könnten die Kosten für Bahnverbindungen künftig deutlich steigen. Die Sandskulptur am Augsburger Moritzplatz ist fertig. Rund 25 Tonnen Sand zeigen eine 5 Meter lange und über 2 Meter hohe Skyline von Augsburg, das heißt berühmte Gebäude und Dächer Augsburgs. Während der Bauarbeiten hat ein Sicherheitsdienst die Skulptur in der Nacht bewacht. Weil die Sicherheitskosten allerdings so hoch sind, wird die fertige Skulptur jetzt nachts nicht mehr bewacht. Die Sandskulptur, die noch bis zum 7. Juni auf dem Moritzplatz stehen bleibt, ist im Rahmen des Stadtsommers entstanden und ist inzwischen auch ein kleiner Hotspot in den sozialen Medien. Das lange Pfingstwochenende sorgt in unserer Region wieder für volle Straßen. Viele aus Augsburg und aus der Region planen einen kleinen Urlaub oder einen kleinen Ausflug über das lange Wochenende. Dazu kommt auch noch der Ferienbeginn. Melanie Mikula vom ADAC Südbayern gegenüber Radio Augsburg.
2: Die größte Staugefahr sehen wir am Freitag zwischen etwa 11 und 19 Uhr. Da beginnt die große Reisewelle. Auch am Samstagvormittag bleibt es bis in den Nachmittag hinein auf vielen Fernstraßen voll. Etwas entspannter wird es am Pfingstsonntag. Am Montagnachmittag rechnen wir dann wieder mit vielen Rückreisenden.
1: Der ADAC rät außerdem, wenn möglich, die Hauptreisezeiten zu vermeiden und eher früh am Morgen oder später am Abend in den Urlaub zu starten. Eng wird es bei uns, wie immer, auf der 8 Stuttgart-Augsburg-München und weiter in Richtung Salzburg, sowie auf der 7 in Richtung Süden und auf der 96 rund um das Autobahnkreuz Memmingen. 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
3: Und gute Nachrichten vom Wetter. Heute scheint die Sonne, ein paar Wölkchen ziehen durch, maximal 24 Grad. Am Samstag schaut es ähnlich aus, bei 2 Grad mehr. Am Sonntag 27 Grad, maximal Montag 29 Grad. Die Nächte, da bleibt außer heute, na doch heute auch schon, bleiben die Temperaturen im zweistelligen Bereich, 10, 11, 12 Grad. Und es bleibt trocken.
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4: Geblitzt wird gerade auf der B2 Höhe Mertingen und in Stadtbergen in der Leitershofer Straße. Fehlt noch was? Staus und Blitzer könnt ihr uns gerne per WhatsApp zuschicken an die 0821 50 242 26. Alle Blitzer findet ihr auf radioaugsburg.de.
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3: Wir schauen gleich nach Stadtbergen zum neuen Quartiersplatz. Ich bin Veronika Götz. Schönen Freitag.

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0: Radio Augsburg und wir schauen nach Stadtbergen.
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0: Der neue Quartiersplatz im Stadtberger Markt, der kommt richtig gut an. Wer jetzt im Stadtberger Markt einkaufen geht, der kann zwischendurch auf dem neuen Quartiersplatz eine Pause einlegen und sich erholen. Es gibt gemütliche Bänke zwischen Blumenbäumen und Sträuchern und einen Trinkwasserbrunnen, wo man sich kostenlos seine Flasche wieder auffüllen kann. Das freut besonders den Bürgermeister von Stadtbergen, Paulus Metz, denn wie er bei der Einweihung des Platzes betont hat, will Stadtbergen ja trinkwasserfreundliche Kommune sein. Auch von Seiten der Geschäfte dort gibt es Neuigkeiten. Ein neues Geschäft hat bereits eröffnet. Ein zweites soll bald in die ältere der beiden Teddy-Filialen einziehen. Insgesamt wird das Gewerbegebiet in Stadtbergen, also durch den neuen Quartiersplatz, richtig aufgewertet.
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1: Ich bin Roland Stingel. Zum letzten Mal startet heute das Modularfestival auf dem Gaswerk-Areal im Augsburger Stadtteil Oberhausen in seiner bisherigen Form. 3 Tage wird auf dem größten gemeinnützigen Jugend- und Popkulturfestival in Bayerisch-Schwaben gefeiert und getanzt. Außerdem gibt es zahlreiche Angebote zum Mitmachen. Der Katastrophenschutz im Landkreis Augsburg wird weiter ausgebaut. Das Bayerische Rote Kreuz bekommt in Kürze eine neue Modulfeldküche. Dafür hatte sich Landrat Martin Seiler beim bayerischen Innenminister Joachim Herrmann eingesetzt. Die neue Küche soll vor allem bei größeren Schadenslagen und lang andauernden Einsätzen helfen. Und damit zu weiteren Meldungen aus Bayern, Deutschland und der Welt.
2: Ich bin Helen Martin. Apotheken sollen in Zukunft noch mehr Leistungen anbieten dürfen. So sehen es Gesetzespläne von Gesundheitsministerin Wagen vor, die der Bundestag heute beschließen soll. Thomas Thonfeld berichtet aus Berlin.
3: Schutzimpfungen zum Beispiel gegen Grippe, Viren, Schnelltests, rezeptpflichtige Medikamente notfalls auch mal ohne Rezept und auch Vorbeugung und Früherkennung von Herz-Kreislauf-Erkrankungen. Das und noch mehr soll es künftig alles auch in Apotheken geben. Das Ziel, das Netz der Apotheken sichern, vor allem auf dem Land. Was die Betroffenen gut finden, kritisiert die Kassenärztliche Bundesvereinigung aber als riskant.
2: Wer in seiner Ehe Opfer von häuslicher Gewalt wird, soll sich künftig schneller scheiden lassen können. Wie die Funke-Zeitungen berichten, hat Bundesjustizministerin Hubich einen Gesetzentwurf vorgelegt, der klarstellt, wann eine Scheidung vor Ablauf des Trennungsjahres möglich ist, nämlich bei körperlicher, sexueller oder freiheitsentziehender Gewalt durch den Partner. Die nächsten Tage wird es in Bayern sonnig und auch heiß. Während das viele bestimmt freut, steigt dadurch aber auch die Waldbrandgefahr. Laut dem Deutschen Wetterdienst droht in weiten Teilen Bayerns die Gefahrenstufe 4 von 5. Die Regierungen der Oberpfalz und Unterfranken haben bereits Überwachungsflüge angeordnet. Die Behörden warnen, kein offenes Feuer und nicht rauchen im Wald. Wer spielt nächste Saison in der 2. Fußball-Bundesliga und wer drittklassig? Heute Abend treffen Greuther Fürth und Rot-Weiß Essen im Relegationshinspiel aufeinander. Essen will nach 19 Jahren zurück in die Zweitklassigkeit, Fürth kämpft um den Klassenerhalt. Anpfiff in Essen ist um 20.30 Uhr. Das Rückspiel ist dann am Dienstag in Fürth.
0: 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Und jetzt zum Wetter.
4: 24 Grad hat's maximal heute bei Sonnenschein und morgen und am Sonntag 26, 27 Grad ebenfalls bei Sonnenschein. Ein paar Wölkchen ziehen durch. Montag wird vielleicht sogar die 30 Grad Marke geknackt. In den Nächten, da fallen die Temperaturen immer so auf gute 10 Grad und es bleibt trocken. Also erste Sommergefühle kommen auf.
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5: Geblitzt wird gerade in Augsburg in der Stadtberger Straße und in Augsburg in der von Kobris Straße. Fehlt noch was? Staus und Blitzer könnt ihr uns gerne per WhatsApp zuschicken an die 0821 50 242 26. Alle Blitzer findet ihr auf radioaugsburg.de.
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4: Ja, und passend zum guten Wetter geht ja auch die Festivalzeit los, beziehungsweise ist schon im vollen Gange und in Augsburg ist dieses Wochenende das Modular-Festival. Wir schauen gleich drauf. Ich bin Veronika Götz.

0: Radio Augsburg am Freitag. Ab heute wird auf dem Gaswerkgelände in Oberhausen wieder 3 Tage lang getanzt und gefeiert. Mit dem Modular in Augsburg startet das größte gemeinnützige Jugend- und Popkulturfestival in Bayerisch-Schwaben. Allerdings zum letzten Mal in dieser Form. Fabian Kündgen, Vorsitzende des Stadtjugendrings, zur Idee hinter dem Festival.
1: Festival wird ja vom Stadtjugendring ausgerichtet und da geht es vor allem um Partizipation, Ehrenamt, Gemeinschaft und Teilhabe. Wir möchten Jugendkultur sichtbar machen und das findet eben jetzt gerade auf dem Gaswerk mit den unterschiedlichsten Acts, mit dem unterschiedlichsten Platzprogramm statt.
0: Und Kündgen verrät auch, was das Modular für Sie persönlich bedeutet.
1: Modular bedeutet für mich eben nicht nur eine Bühne und Acts, die auftreten, sondern auch das ganze Platzprogramm, die Jugendverbände, die Walking Acts. Einfach dieses Gefühl, auf diesem Gelände zu sein und in ganz viele lächelnde Gesichter zu blicken und diese Stimmung aufzunehmen. Ich glaube, es ist wirklich die Stimmung, was für mich Modular ausmacht und vielleicht ein bisschen Sonnenbrand.
0: Mit Blick auf den Wetterbericht ist der Sonnenbrand auf jeden Fall eine realistische Option. Welche Empfehlungen gibt sie denn fürs Programm?
1: Von den Acts her würde ich sagen, ganz klar Großstadtgeflüster. Und da merkt man schon, dass ich vielleicht nicht mehr ganz zu der jungen Generation gehöre. Und vom Platzprogramm lieb ich die Rollschuh-Disco. Die macht immer mega Spaß. Ja, einfach alle Mitmachaktionen, die man so hat. Glitzer, Modular ohne Glitzer oder ein Festival ohne Glitzer ist kein richtiges Festival. Da freue ich mich drauf. Und zu sehen, wie die Walking Acts dieses Jahr so sind.
0: Das Modular soll es auch weiterhin geben, allerdings in anderer Form. Man wolle sich den jungen Menschen wieder öffnen, erklärt Heidi Hofstetter, Geschäftsführerin vom Stadtjugendring.
2: Öffnen bedeutet, wieder zu den jungen Menschen zu kommen. Also nicht darauf warten, dass sie sich für uns entscheiden, um auf ein Festivalgelände zu gehen, sondern wir gehen wieder dezentral. Und das kann sein in die Stadtteile, an schönen Orten, wie beispielsweise den Wittelsbacher Park, wie wir es am 1. Mai hatten, mit knapp 400 Besuchenden, die da einfach mit uns Picknick gemacht haben und Musik zugehört haben. Und die Kinder haben Glitzerschminke erhalten, habe ich mir sagen lassen. Und das ist so schön, wieder näher ein Stück weit an die Kinder und Jugendlichen hinzukommen. Und es wird sich dann Ende des Jahres zeigen, wo wir überall auftauchen werden. Aber Modular, das ist ein Versprechen, wird sichtbar bleiben, 27.
0: In diesem Sinne bleibt eigentlich nur zu sagen, lasst es glitzern und genießt dieses Wochenende die Stimmung.
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0: Ace of Base, die 90er streifen einem um die Ohren. Hier bei Radio Augsburg am Freitag. Gleich um halb kommen die Lokalnachrichten von Roland Stingel.
1: Wir freuen uns auf ein langes Pfingstwochenende und natürlich freuen sich die Schüler auf die Pfingstferien. Das heißt, ab heute wird es wieder voll werden auf den Straßen. Dazu gleich mehr bei uns in den Nachrichten um halb.

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1: Ich bin Roland Stingel. Die Reaktivierung der Staudenbahn bleibt eines der wichtigsten Infrastrukturprojekte im Landkreis Augsburg. Das haben Landrat Martin Seiler und Bayerns Verkehrsminister Christian Bernreiter bekräftigt. Trotz Diskussionen um steigende Trassenentgelte werde das Projekt konsequent weiterverfolgt. Seiler betonte die Bedeutung der Staudenbahn für Wirtschaft und Pendler in der Region. Gerade der ländliche Raum brauche eine zuverlässige Schienenanbindung, um Arbeitsplätze und Lebensqualität zu sichern. Hintergrund ist ein Urteil des Europäischen Gerichtshofs. Demnach ist die bisherige Deckelung der Trassenentgelte im Schienenpersonennahverkehr rechtswidrig. Dadurch könnten die Kosten für Bahnverbindungen künftig deutlich steigen. Die Sandskulptur am Augsburger Moritzplatz ist fertig. Rund 25 Tonnen Sand zeigen eine 5 Meter lange und über 2 Meter hohe Skyline von Augsburg, das heißt berühmte Gebäude und Dächer Augsburgs. Während der Bauarbeiten hat ein Sicherheitsdienst die Skulptur in der Nacht bewacht. Weil die Sicherheitskosten allerdings so hoch sind, wird die fertige Skulptur jetzt nachts nicht mehr bewacht. Die Sandskulptur, die noch bis zum 7. Juni auf dem Moritzplatz stehen bleibt, ist im Rahmen des Stadtsommers entstanden und ist inzwischen auch ein kleiner Hotspot in den sozialen Medien. Das lange Pfingstwochenende sorgt in unserer Region wieder für volle Straßen. Viele aus Augsburg und aus der Region planen einen kleinen Urlaub oder einen kleinen Ausflug über das lange Wochenende. Dazu kommt auch noch der Ferienbeginn. Melanie Mikula vom ADAC Südbayern gegenüber Radio Augsburg.
2: Die größte Staugefahr sehen wir am Freitag zwischen etwa 11 und 19 Uhr. Da beginnt die große Reisewelle. Auch am Samstagvormittag bleibt es bis in den Nachmittag hinein auf vielen Fernstraßen voll. Etwas entspannter wird es am Pfingstsonntag. Am Montagnachmittag rechnen wir dann wieder mit vielen Rückreisenden.
1: Der ADAC rät außerdem, wenn möglich, die Hauptreisezeiten zu vermeiden und eher früh am Morgen oder später am Abend in den Urlaub zu starten. Eng wird es bei uns, wie immer, auf der 8 Stuttgart-Augsburg-München und weiter in Richtung Salzburg, sowie auf der 7 in Richtung Süden und auf der 96 rund um das Autobahnkreuz Memmingen. 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
3: Sonne satt heißt für die nächsten Tage. Heute bei Werten bis zu 24 Grad, am Samstag und Sonntag bei Werten bis zu 26, 27 Grad und am Montag bei fast 30 Grad. Ein paar Wölkchen ziehen durch, die Nächte, die bleiben trocken, genauso natürlich tagsüber. In der Nacht, da fallen die Temperaturen nur noch bis auf 10, 11 Grad. Also insgesamt geht's straight auf den Sommer zu.
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4: Geblitzt wird gerade in Augsburg in der Stadtberger Straße und in Augsburg in der von Kobris Straße. Fehlt noch was? Staus und Blitzer könnt ihr uns gerne per WhatsApp zuschicken an die 0821 50 242 26. Alle Blitzer findet ihr auf radioaugsburg.de.
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3: Neben Jugend musiziert, wo junge Instrumentalisten gegeneinander antreten, gibt es in unserer Region auch Jugend präsentiert. Und was das genau ist, das schauen wir uns gleich an. Ich bin Veronika Götz und ich präsentiere euch Robbie Williams.

0: Wham! Mit I'm Your Man hier bei Radio Augsburg. Und es wird Zeit für ein Goodie.
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0: So, das Jakob-Fugger-Gymnasium in Augsburg, das hat beim Länderfinale von Jugend präsentiert gewonnen. Jugend präsentiert ist ein bundesweiter Wettbewerb, bei dem Schüler zeigen können, wie gut sie Vorträge halten können. Und die Augsburger Schülerin Chetana Padmanabhuni von der 11. Klasse des Jakob-Fugger-Gymnasiums hat mit einer Präsentation aus dem Bereich Astrophysik gewonnen. Sie hat sich nicht nur die Goldmedaille im bayerischen Wettbewerb gesichert, sondern sich auch noch für das Bundesfinale Ende September qualifiziert. Alter Schwede, wir drücken ihr weiterhin die Daumen.
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1: Ich bin Roland Stingel. Zum letzten Mal startet heute das Modularfestival auf dem Gaswerk-Areal im Augsburger Stadtteil Oberhausen in seiner bisherigen Form. 3 Tage wird auf dem größten gemeinnützigen Jugend- und Popkulturfestival in Bayerisch-Schwaben gefeiert und getanzt. Außerdem gibt es zahlreiche Angebote zum Mitmachen. Der Katastrophenschutz im Landkreis Augsburg wird weiter ausgebaut. Das Bayerische Rote Kreuz bekommt in Kürze eine neue Modulfeldküche. Dafür hatte sich Landrat Martin Seiler beim bayerischen Innenminister Joachim Herrmann eingesetzt. Die neue Küche soll vor allem bei größeren Schadenslagen und lang andauernden Einsätzen helfen. Und damit zu weiteren Meldungen aus Bayern, Deutschland und der Welt.
2: Ich bin Helen Martin. Mehr Zeit fürs Baby statt für lästige Bürokratie. Das ist das Ziel der geplanten Reform beim Kindergeld. Ab dem kommenden Jahr sollen Eltern in Deutschland das Kindergeld automatisch bekommen, ohne Antrag. Das hat Finanzminister Klingbeil im Bundestag angekündigt. Geplant ist, das neue Verfahren in 2 Schritten einzuführen. Zuerst für Eltern mit älteren Kindern, dann auch für Eltern, die ihr erstes Kind bekommen. Rund 300.000 Anträge pro Jahr sollen so wegfallen. Es geht um die Daten von zehntausenden Patientinnen und Patienten. Ein externer Dienstleister von Kliniken ist Opfer eines Cyberangriffs geworden. Dabei sind die Daten gestohlen worden. Allein an der Uniklinik Köln sind 30.000 Patienten betroffen. Mehr dazu von David Riemer.
3: In Baden-Württemberg wurden Daten von mehr als 72.000 Patientinnen und Patienten der Unikliniken Freiburg, Ulm, Heidelberg und Tübingen erbeutet. Gestohlen wurden zum Beispiel Namen, Geburtsdaten und Adressen, zum Teil auch Rechnungsdaten mit Hinweisen auf Diagnosen und Behandlungen. Die Kliniken betonen, die Patientenversorgung war zu keinem Zeitpunkt betroffen.
2: Gestern Abend hatte der Bundestag ja beschlossen, dass die Ticketsteuer im Flugverkehr gesenkt wird. Ab Juli sinkt die Abgabe, je nach Strecke, um bis zu 11,40 Euro pro Flug. Den Airlines reicht das aber nicht. Eurowings zum Beispiel spricht von einem Tropfen auf dem heißen Stein. Auch Ryanair ist unzufrieden. Die Billigfluggesellschaft hat angekündigt, Flugzeuge ins Ausland zu verlagern, weil Deutschland zu teuer werde. Der FC Bayern muss beim Fußball-DFB-Pokalfinale morgen auf Manuel Neuer verzichten. Der Bayern-Keeper hat nach wie vor Probleme mit der linken Wade und hat noch nicht wieder voll trainiert. Voraussichtlich wird stattdessen Jonas Urbich zwischen den Pfosten stehen.
0: 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Und jetzt zum Wetter.
4: Das Wetter ist schnell gemacht. Sonnig ist es heute den ganzen Tag bei bis zu 24 Grad. Morgen und am Sonntag bei bis zu 26 Grad und am Montag bei fast 30 Grad. Die Nächte, die sind immer knapp im zweistelligen Bereich, 10, 11, 12 Grad. Und dazu bleibt's trocken.
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5: Geblitzt wird gerade in Augsburg in der Von-Kobres-Straße und in Augsburg in der Stadtberger Straße. Fehlt noch was? Staus und Blitzer könnt ihr uns gerne per WhatsApp zuschicken an die 0821 50 242 26. Alle Blitzer findet ihr auf radioaugsburg.de.
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0: Es geht in ein super langes Pfingstwochenende hier bei Radio Augsburg. Schönen Freitag. Und wir sagen euch, was ihr da alles tun könnt.
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0: Die Jugend, die ist heute in Augsburg-Oberhausen, denn da startet heute das große Modular-Festival auf dem Gaswerk-Areal. 3 Tage lang Festivalstimmung pur bei traumhaftem Wetter in Augsburg. Jedes Jahr zu Pfingsten verwandelt sich dann auch das Kulturgewächshaus Birkenried bei Gundelfingen in einen lebendigen Treffpunkt afrikanischer Kultur. Das Afrika-Festival lädt zu mehreren Tagen voller Musik, Kunst, Kulinarik und Lebensfreude ein. Ein einzigartiges Erlebnis für alle Sinne, das geht heute um 17 Uhr los. Der Augsburger Stadtmarkt, der lädt morgen zum Maifest in die Augsburger Innenstadt ein. Zwischen 10 und 14 Uhr erwartet uns Besucher ein genussvoller Frühlingstag mit regionalem Spargel, traditioneller Musik und frisch gezapftem Maibock. Und das Staatstheater, das spielt morgen Die Schöne und das Biest. Beginn im Martini-Park ist um 19.30 Uhr. Und am Sonntag lädt das Staatstheater dann zu einem Ballettabend ein, auch im Martini-Park, da geht es um 18 Uhr los. Dann schauen wir noch auf Pfingstmontag. Auf Schloss Blumenthal findet am Pfingstmontag ein Salsa-Abend statt. Jeder, der Lust hat mitzutanzen, ist herzlich willkommen. Es gibt auch einen Salsa-Grundkurs. Beginn ist um 17 Uhr. Und last but not least, im Soccerpark Rehling präsentiert Radio Augsburg am Pfingstmontag die Timo Hildebrand Challenge. Die Stuttgarter Fußballlegende fordert zusammen mit seinem Sohn euch heraus. Los geht's am Pfingstmontag um 10 Uhr. Habt viel Spaß, habt vor allem ein richtig schönes Wochenende. Und wenn ihr noch mal ein paar Tipps nachlesen wollt, schaut auf unsere Website oder in die Radio Augsburg App. Da gibt's auch den Veranstaltungskalender.
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Radio Augsburg mit guter Musik bei gutem Wetter. Man kann sich nicht vorstellen, wie es mal wieder so stark regnet, dass es Hochwasser gibt hier in der Region. Wenn das aber wieder der Fall wäre, hätte der Katastrophenschutz in Augsburg jetzt aber mehr Equipment. Dazu gleich mehr in den Radio Augsburg Lokalnachrichten um 12:30.

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1: Ich bin Veronika Götz. Der Katastrophenschutz im Landkreis Augsburg wird weiter ausgebaut. Das Bayerische Rote Kreuz bekommt in Kürze eine neue Modulfeldküche. Dafür hatte sich Landrat Martin Seiler beim bayerischen Innenminister Joachim Herrmann eingesetzt. Die neue Küche soll vor allem bei größeren Schadenslagen und langandauernden Einsätzen helfen, etwa bei Hochwasser oder anderen Katastrophenfällen. Die bisherige Feldküche des Bayerischen Roten Kreuzes ist inzwischen veraltet und nur noch eingeschränkt nutzbar. Zusätzlich sind bis zu 2027 ein Kühlanhänger, ein Lastwagen als Zugfahrzeug und ein weiterer Mannschaftstransportwagen geplant. Ziel ist es, Einsatzkräfte und Betroffene künftig noch schneller und zuverlässiger versorgen zu können. Kita-Leiterinnen und Leiter aus über 260 Einrichtungen des katholischen Kiezer-Zentrums St. Zimpert sind gestern in Augsburg zusammengekommen, um sich auszutauschen und weiterzubilden. Es ging darum, wie man Kinder fit für die Herausforderungen der Zukunft macht. Stichwort Digitalisierung und künstliche Intelligenz. Professor Vassilios Ftenakis, ein renommierter und vielfach ausgezeichneter Experte für Frühpädagogik, sagte auf der Konferenz:
2: Wir sind mitten in einer tiefgreifenden Veränderung der Gesellschaft. Und wenn wir die Entwicklung der letzten Jahre sehen, dann haben wir eine völlig neue Situation in den Einrichtungen, nämlich die Aufgabe, nicht nur das Kind mit Blick auf die analoge Welt zu bilden, sondern auch die digitale Welt einzubeziehen. Und diese neue Komplexität braucht auch neue Konzepte.
1: Ftenakis forderte nicht nur moderne, zukunftsorientierte Konzepte in den Kindertagesstätten, sondern auch eine Modernisierung des Bildungsplans in Bayern. Das lange Pfingstwochenende verspricht, heiß zu werden. Während wir die Sonne in Augsburg und der Region genießen, kann die Sonne für Hunde in einem Auto lebensgefährlich werden. Anders als Menschen können Hunde ihre Körpertemperatur kaum durch Schwitzen regulieren. Sie kühlen sich fast nur durchs Hecheln ab. Steigen Hitze und Luftfeuchtigkeit im Auto, funktioniert das nicht mehr. Die Tiere geraten dann schnell in Lebensgefahr. Die Stadt Augsburg warnt deshalb eindringlich davor, Hunde im Auto zurückzulassen, selbst für kurze Zeit. Felicitas Allmann, Veterinärmedizinerin, spricht von extremer Angst und massivem Stress für die Tiere in einem heißen Auto. Steigt die Körpertemperatur eines Hundes auf über 41 Grad, drohen schwere Organschäden bis hin zum tödlichen Multiorganversagen. Der Bundestag hat zudem gestern das Go für die ICE-Bahnstrecke Augsburg-Ulm gegeben. 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Und damit zum Wetter. Die Sonne scheint heute am Freitag in Augsburg und der Region von einem fast wolkenlosen Himmel. Maximal 24 Grad hat's. In der Nacht, da ist der Himmel ebenfalls klar und es bleibt trocken. Die Werte fallen auf bis zu plus 10 Grad. Und morgen und am Sonntag, da hat's 26, 27 Grad tagsüber. Es bleibt ebenfalls trocken. In der Nacht wieder 10, 11 Grad. Und am Montag, da steigen die Temperaturen fast bis auf 30 Grad. Und es bleibt entsprechend trocken.
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3: Geblitzt wird gerade in Augsburg in der Von-Kobres-Straße und in Augsburg in der Stadtberger Straße. Fehlt noch was? Staus und Blitzer könnt ihr uns gerne per WhatsApp zuschicken. An die 0821 50 242 26. Alle Blitzer findet ihr auf radioaugsburg.de.
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1: Zum allerletzten Mal in dieser Form regiert am Augsburger Gaswerk-Areal an diesem Wochenende der Glitzer. Heute startet dort nämlich das Modular-Festival. 3 Tage lang feiert die Augsburger Jugend. Und was die Highlights sind, verrät uns Fabienne Kündgen vom Stadtjugendring.
2: Von den Acts her würde ich sagen, ganz klar Großstadtgeflüster. Und da merkt man schon, dass ich vielleicht nicht mehr ganz zu der jungen Generation gehöre. Und vom Platzprogramm lieb ich die Rollschuh-Disco. Die macht immer mega Spaß. Ja, einfach alle Mitmachaktionen, die man so hat. Glitzer, Modular ohne Glitzer oder ein Festival ohne Glitzer ist kein richtiges Festival. Da freue ich mich drauf. Und zu sehen, wie die Walking Acts dieses Jahr so sind.
1: Aber keine Sorge, auch im nächsten Jahr wird es noch ein Modular geben. Es wird nur etwas anders aussehen. Wir bleiben gespannt. Und wenn ihr nicht gerade die Festivaltypen seid, dann habt trotzdem viel Spaß an diesem super langen Pfingstwochenende. Macht Ausflüge, geht ins Freibad, anbaden und sitzt abends lange mit Freunden draußen und grillt. Und genießt einfach die ersten Vorboten des Sommers. Wir begleiten euch an diesem langen Wochenende täglich von 8 bis 12 mit vielen bunten Tipps und Themen. Wir sind Eva Fischer und Veronika Götz.
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1: Ich bin Roland Stingel. Zum letzten Mal startet heute das Modularfestival auf dem Gaswerk-Areal im Augsburger Stadtteil Oberhausen in seiner bisherigen Form. 3 Tage wird auf dem größten gemeinnützigen Jugend- und Popkulturfestival in Bayerisch-Schwaben gefeiert und getanzt. Außerdem gibt es zahlreiche Angebote zum Mitmachen. Der Katastrophenschutz im Landkreis Augsburg wird weiter ausgebaut. Das Bayerische Rote Kreuz bekommt in Kürze eine neue Modulfeldküche. Dafür hatte sich Landrat Martin Seiler beim bayerischen Innenminister Joachim Herrmann eingesetzt. Die neue Küche soll vor allem bei größeren Schadenslagen und lang andauernden Einsätzen helfen. Und damit zu weiteren Meldungen aus Bayern, Deutschland und der Welt.
2: Ich bin Helen Martin. Der Bundestag hat eine Apothekenreform beschlossen. Apotheken sollen künftig mehr Leistungen anbieten können, zum Beispiel Impfungen gegen Grippe, Corona und Tetanus, Schnelltests oder auch Blutentnahmen. In bestimmten Fällen sollen sie auch verschreibungspflichtige Medikamente ohne Rezept abgeben dürfen. Ärzteverbände kritisieren die Reform scharf. Abschließend muss noch der Bundesrat zustimmen. Noch bis Ende Juni gilt der Tankrabatt. Und wenn es nach der SPD geht, war es das dann auch mit der Maßnahme. Das hat Fraktionsvize Zorn in der ARD klargemacht. Er hat außerdem gesagt, dass die Regierungskoalition die weiteren Maßnahmen gegen hohe Spritpreise zielgenauer gestalten werde. Zorns Vorschlag ist ein Spritpreisdeckel. Den lehnt CDU-Wirtschaftsministerin Reicher aber ab. Heute trifft sich die Energiepreistaskforce der Bundesregierung, die über weitere Maßnahmen beraten will. In Coburg trifft sich jetzt über Pfingsten wieder der Coburger Konvent. Ein Zusammenschluss von Studentenverbindungen, Landsmannschaften und Turnerschaften. Geplant ist unter anderem ein Fackelzug am Montagabend. Da sind dann auch 8 Gegenveranstaltungen angemeldet. Kritiker werfen dem Coburger Konvent Nationalismus und Kriegsverherrlichung vor. Die Polizei ist laut eigenen Angaben gut aufs Wochenende vorbereitet. Wer spielt nächste Saison in der 2. Fußball-Bundesliga und wer drittklassig? Heute Abend treffen Greuther Fürth und Rot-Weiß Essen im Relegationshinspiel aufeinander. Essen will nach 19 Jahren zurück in die Zweitklassigkeit, Fürth kämpft um den Klassenerhalt. Und Trainer Pep Guardiola ist beim englischen Spitzenclub Manchester City nach 10 Jahren zurückgetreten. Das hat der Club ein Jahr vor Ablauf des Vertrages verkündet.
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3: Das Wetter ist schnell gemacht. Sonnig ist es heute den ganzen Tag bei bis zu 24 Grad. Morgen und am Sonntag bei bis zu 26 Grad und am Montag bei fast 30 Grad. Die Nächte, die sind immer knapp im zweistelligen Bereich, 10, 11, 12 Grad. Und dazu bleibt's trocken.
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4: Geblitzt wird gerade auf der B2-Höhe Mertingen und in Stadtbergen in der Leitershofer Straße. Fehlt noch was? Staus und Blitzer könnt ihr uns gerne per WhatsApp zuschicken an die 0821 50 242 26. Alle Blitzer findet ihr auf radioaugsburg.de.
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Radio Augsburg mit guter Musik bei gutem Wetter. Man kann sich nicht vorstellen, wie es mal wieder so stark regnet, dass es Hochwasser gibt hier in der Region. Wenn das aber wieder der Fall wäre, hätte der Katastrophenschutz in Augsburg jetzt aber mehr Equipment. Dazu gleich mehr in den Radio Augsburg Lokalnachrichten um 5:30.

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1: Ich bin Veronika Götz. Der Katastrophenschutz im Landkreis Augsburg wird weiter ausgebaut. Das Bayerische Rote Kreuz bekommt in Kürze eine neue Modulfeldküche. Dafür hatte sich Landrat Martin Seiler beim bayerischen Innenminister Joachim Herrmann eingesetzt. Die neue Küche soll vor allem bei größeren Schadenslagen und langandauernden Einsätzen helfen, etwa bei Hochwasser oder anderen Katastrophenfällen. Die bisherige Feldküche des Bayerischen Roten Kreuzes ist inzwischen veraltet und nur noch eingeschränkt nutzbar. Zusätzlich sind bis zu 2027 ein Kühlanhänger, ein Lastwagen als Zugfahrzeug und ein weiterer Mannschaftstransportwagen geplant. Ziel ist es, Einsatzkräfte und Betroffene künftig noch schneller und zuverlässiger versorgen zu können. Kita-Leiterinnen und Leiter aus über 260 Einrichtungen des katholischen Kiezer-Zentrums St. Zimpert sind gestern in Augsburg zusammengekommen, um sich auszutauschen und weiterzubilden. Es ging darum, wie man Kinder fit für die Herausforderungen der Zukunft macht. Stichwort Digitalisierung und künstliche Intelligenz. Professor Vassilios Ftenakis, ein renommierter und vielfach ausgezeichneter Experte für Frühpädagogik, sagte auf der Konferenz:
2: Wir sind mitten in einer tiefgreifenden Veränderung der Gesellschaft. Und wenn wir die Entwicklung der letzten Jahre sehen, dann haben wir eine völlig neue Situation in den Einrichtungen, nämlich die Aufgabe, nicht nur das Kind mit Blick auf die analoge Welt zu bilden, sondern auch die digitale Welt einzubeziehen. Und diese neue Komplexität braucht auch neue Konzepte.
1: Ftenakis forderte nicht nur moderne, zukunftsorientierte Konzepte in den Kindertagesstätten, sondern auch eine Modernisierung des Bildungsplans in Bayern. Das lange Pfingstwochenende verspricht heiß zu werden. Während wir die Sonne in Augsburg und der Region genießen, kann die Sonne für Hunde in einem Auto lebensgefährlich werden. Anders als Menschen können Hunde ihre Körpertemperatur kaum durch Schwitzen regulieren. Sie kühlen sich fast nur durchs Hecheln ab. Steigen Hitze und Luftfeuchtigkeit im Auto, funktioniert das nicht mehr. Die Tiere geraten dann schnell in Lebensgefahr. Die Stadt Augsburg warnt deshalb eindringlich davor, Hunde im Auto zurückzulassen, selbst für kurze Zeit. Felicitas Allmann, Veterinärmedizinerin, spricht von extremer Angst und massivem Stress für die Tiere in einem heißen Auto. Steigt die Körpertemperatur eines Hundes auf über 41 Grad, drohen schwere Organschäden bis hin zum tödlichen Multiorganversagen. Der Bundestag hat zudem gestern das Go für die ICE-Bahnstrecke Augsburg-Ulm gegeben. 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Und damit zum Wetter. Die Sonne scheint heute am Freitag in Augsburg und der Region von einem fast wolkenlosen Himmel. Maximal 24 Grad hat's. In der Nacht, da ist der Himmel ebenfalls klar und es bleibt trocken. Die Werte fallen auf bis zu plus 10 Grad. Und morgen und am Sonntag, da hat's 26, 27 Grad tagsüber. Es bleibt ebenfalls trocken. In der Nacht wieder 10, 11 Grad. Und am Montag, da steigen die Temperaturen fast bis auf 30 Grad. Und es bleibt entsprechend trocken.
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3: Geblitzt wird gerade auf der B2-Höhe Mertingen und in Stadtbergen in der Leitershofer Straße. Fehlt noch was? Staus und Blitzer könnt ihr uns gerne per WhatsApp zuschicken. An die 0821 50 242 26. Alle Blitzer findet ihr auf radioaugsburg.de.
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1: Ich bin Roland Stingel. Die Reaktivierung der Staudenbahn bleibt eines der wichtigsten Infrastrukturprojekte im Landkreis Augsburg. Das haben Landrat Martin Seiler und Bahnverkehrsminister Christian Bernreiter bekräftigt. Trotz Diskussionen um steigende Trassenentgelte werde das Projekt konsequent weiterverfolgt. WashTec verlagert weiter Arbeitsplätze nach Tschechien. 85 Stellen fallen in Augsburg weg. WashTec hatte das bereits vor anderthalb Jahren verkündet. Pro Arbeitsstelle spart das Unternehmen rund 30.000 Euro. Und damit zu weiteren Meldungen aus Bayern, Deutschland und der Welt.
2: Ich bin Fabian Schaffer. Apotheken sollen künftig mehr Gesundheitsleistungen anbieten dürfen. Der Bundestag hat ein entsprechendes Gesetz der schwarz-roten Koalition beschlossen. Demnach sollen Apotheken unter anderem mehr Impfungen, Vorsorgechecks und Schnelltests anbieten und in bestimmten Fällen sogar verschreibungspflichtige Medikamente ohne Rezept abgeben dürfen. Das Gesetz muss noch durch den Bundesrat. In der EU müssen Hunde und Katzen künftig mit Mikrochips identifizierbar sein. Die EU-Staaten haben für die neue Regel final grünes Licht gegeben. Damit soll der illegale Tierhandel eingedämmt werden. Für Privathalter gibt es lange Übergangsfristen. Bei Hunden greift die Pflicht nach 10 Jahren, bei Katzen nach 15 Jahren. Händler müssen die Regeln schon nach 4 Jahren umsetzen. Die Eltern der zwei Mädchen, die letzten Sommer in einem See in Schweinfurt ertrunken sind, sind wegen fahrlässiger Tötung verurteilt worden, bekommen aber keine Strafe. Das Amtsgericht Schweinfurt hat geurteilt, die Eltern seien durch den Tod ihrer 6 und 7 Jahre alten Kinder schon so schwer getroffen, dass eine Strafe verfehlt wäre. Der FC Bayern muss beim Fußball-DFB-Pokalfinale morgen auf Manuel Neuer verzichten. Der Bayern-Keeper hat nach wie vor Probleme mit der linken Wade. Frage an meinen Kollegen Thomas Thonfeld. Müssen wir uns jetzt Sorgen machen mit Blick auf die WM?
3: Also nicht mehr als vorher, denn diese aktuelle Problematik war bekannt. Auch Julian Nagelsmann wusste das. Er hat ja auch gestern schon explizit gesagt, dass Neuer natürlich während der WM auch mal ausfallen könne. Und dafür habe man mit Oliver Baumann eine Weltklasse 1B-Lösung. Dass der Weltmeister jetzt im Pokalfinale nicht spielt, ist möglicherweise auch mehr eine Vorsichtsmaßnahme, eben mit Blick auf die WM.
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4: Das Wetter ist schnell gemacht. Sonnig ist es heute den ganzen Tag bei bis zu 24 Grad. Morgen und am Sonntag bei bis zu 26 Grad und am Montag bei fast 30 Grad. Die Nächte, die sind immer knapp im zweistelligen Bereich 10, 11, 12 Grad und dazu bleibt's trocken.
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5: Geblitzt wird gerade in Augsburg-Klinkerberg und in Stadtbergen in der Leitershofer Straße. Fehlt noch was? Staus und Blitzer könnt ihr uns gerne per WhatsApp zuschicken an die 0821 50 242 26. Alle Blitzer findet ihr auf radioaugsburg.de.
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Heute am Freitag, richtig schön ist es draußen. Das heißt, wir können ein bisschen spazieren gehen, durch die Stadt schlendern und uns die fertige Sandskulptur am Moritzplatz anschauen. Um die geht's gleich bei uns in den Lokalnachrichten. Um

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1: Ich bin Roland Stingel. Die ICE-Bahnstrecke Augsburg-Ulm darf gebaut werden. Das hat gestern Abend der Bundestag beschlossen. Der Verkehrsausschuss hatte sich mit dem Milliardenprojekt bereits am Mittwoch befasst

0: und empfohlen, das Parlament den Weg für die weitere Planung frei zu machen. Die Deutsche Bahn rechnet derzeit mit Kosten von mindestens 8,2 Milliarden Euro. Prognosen gehen wegen steigender Baukosten inzwischen sogar von mehr als 13 Milliarden Euro aus. Woher das Geld kommen soll, ist noch unklar. Der Baubeginn kann noch viele Jahre dauern. Geplant ist eine neue Trasse entlang der A8. Dadurch sollen ICE-Züge künftig nur noch 26 statt bislang mehr als 40 Minuten zwischen Augsburg und Ulm brauchen. WashTec verlagert weitere Arbeitsplätze nach Tschechien. 85 Stellen fallen in Augsburg weg. WashTec hatte das bereits vor anderthalb Jahren verkündet. Pro Arbeitsstelle erspart das Unternehmen rund 30.000 Euro. Das schreibt die Augsburger Allgemeine. Trotzdem investiert das Unternehmen in den Standort Augsburg. Während es mit den Arbeitsplätzen nämlich die Vormontage ins Ausland verlagern will, wird in Augsburg die Endmontage der Waschanlagen stattfinden. Der Standort in Augsburg soll dementsprechend umgebaut werden. Die Sandskulptur am Augsburger Moritzplatz ist nun fertig. Rund 25 Tonnen Sand zeigen eine 5 Meter lange und über 2 Meter hohe Skyline von Augsburg. Während der Bauarbeiten hat ein Sicherheitsdienst die Skulptur in der Nacht bewacht. Weil die Sicherheitskosten zu hoch sind, wird die fertige Skulptur jetzt nicht mehr bewacht. Die Sandskulptur ist noch bis zum 7. Juni auf dem Moritzplatz zu sehen und ist im Rahmen des Stadtsommers entstanden und ist inzwischen auch ein kleiner Hotspot in den sozialen Medien. 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Wir freuen uns über die Sonne in Augsburg und in der Region. Die Temperaturen heute so um die 24 Grad. In der kommenden Nacht geht es dann rund auf etwa 10 Grad. Und die Aussichten jetzt fürs Pfingstwochenende, auch die können sich sehen lassen. Die werden richtig schön sonnig. Die Sonne scheint nämlich auch von früh bis spät. Morgen am Samstag, am Pfingstsonntag und am Pfingstmontag genauso schön. Und die Temperaturen ja knappe 30 Grad.
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2: Geblitzt wird gerade in Augsburg-Klinkerberg und in Stadtbergen in der Leitershofer Straße. Fehlt noch was? Staus und Blitzer könnt ihr uns gerne per WhatsApp zuschicken an die 0821 50 242 26. Alle Blitzer findet ihr auf radioaugsburg.de.
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1: Ich bin Roland Stingel. Die IHK Schwaben begrüßt den Beschluss des Bundestags zum Bahnprojekt Augsburg-Ulm. Die IHK spricht von einem riesigen Schritt für die Region und betont die große Bedeutung des Projekts für Wirtschaft und Standortqualität. Gleichzeitig appelliert die IHK an die Politik, jetzt schnell die weitere Finanzierung sicherzustellen. Zum letzten Mal startet heute das Modularfestival auf dem Gaswerk-Areal im Augsburger Stadtteil Oberhausen in seiner bisherigen Form. 3 Tage wird auf dem größten gemeinnützigen Jugend- und Popkulturfestival in Bayerisch-Schwaben gefeiert und getanzt. Außerdem gibt es zahlreiche Angebote zum Mitmachen. Und damit zu weiteren Meldungen aus Bayern, Deutschland und der Welt.
2: Ich bin Fabian Schaffer. In Apotheken sollen Patientinnen und Patienten künftig mehr Leistungen wie Impfungen, Vorsorge und Tests bekommen können. Das sieht ein Gesetz der Schwarz-Roten Koalition vor, das der Bundestag beschlossen hat. Tine Klimach berichtet.
3: Konkret sollen Apotheken unter anderem neue Leistungen zur Vorbeugung und Früherkennung anbieten können, etwa für Herz-Kreislauf-Erkrankungen, Diabetes oder rund ums Rauchen. Neben Grippe und Corona sollen sämtliche Schutzimpfungen angeboten werden können, zum Beispiel auch gegen Tetanus, Hepatitis oder Polio.
2: Ab 2027 sollen Eltern das Kindergeld automatisch bekommen, ohne Antrag. Das hat Bundesfinanzminister Klingbeil im Bundestag angekündigt. In einer ersten Stufe sollen Eltern mit älteren Kindern ab März 2027 profitieren, Eltern von Erstgeborenen ab November 2027. Das Kindergeld beträgt aktuell 259 Euro pro Kind und Monat. Der Bayerische Brauerbund hat einen neuen Präsidenten. Stefan Kreis, Chef von Erdinger Weißbräu, ist von der Mitgliederversammlung einstimmig gewählt worden. Er folgt auf Georg Schneider, der nach 10 Jahren nicht mehr kandidiert hat und zum Ehrenpräsidenten gewählt worden ist. Kreis will sich für den Erhalt der mittelständischen Brauwirtschaft einsetzen. Schafft Greuther Fürth den Klassenerhalt? Der Zweitligist tritt heute zum Hinspiel in der Relegation bei Drittligist Essen an. Los geht's um 20.30 Uhr. Und im DFB-Pokalfinale muss der FC Bayern morgen auf Manuel Neuer verzichten. Der Grund? Die Wade zwickt. Für ihn steht Jonas Urbich im Tor. Gegner in Berlin ist Titelverteidiger Stuttgart.
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1: Es scheint richtig schön die Sonne hier bei uns in Augsburg und in der Region. Die Temperaturen so um die 24, 25 Grad. Und die Aussichten fürs Pfingstwochenende, die können sich sehen lassen. Die Sonne bleibt uns erhalten. Die Temperaturen erreichen bis zu 28 Grad.
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4: Geblitzt wird gerade in Augsburg in der Meraner Straße und in Untermeitingen Südostspange. Fehlt noch was? Staus und Blitzer könnt ihr uns gerne per WhatsApp zuschicken an die 0821 50 242 26. Alle Blitzer findet ihr auf radioaugsburg.de.
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0: Ihr hört Radio Augsburg am Freitag. Ein super langes Wochenende steht vor der Tür. Pfingsten, das heißt, wir haben Pfingstmontag ja auch noch frei. Und es gibt wieder ganz schön viel zu tun in Augsburg und der Region.
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0: Auf dem Gaswerk-Areal in Augsburg beginnt heute das Modular-Festival. Da wird bis Sonntag gefeiert bei einem vollen Programm. Morgen ist dann der Tag der Artenvielfalt im Augsburger Zoo. Da gibt es ganz viele Aktionen dazu. Besucher können verschiedene Mitmachstationen im Zoo entdecken, Stempel sammeln und an einer Verlosung teilnehmen. Geöffnet hat der Zoo morgen ab 9. In der Basilika St. Ulrich und Afra in Augsburg ist dann morgen auch ein Benefizkonzert zugunsten der Menschen im Kriegsgebiet Ukraine. Das Konzert beginnt um 19.30 Uhr und findet im Rahmen der Renovabis-Pfingstaktion statt. Schauen wir noch auf Sonntag. Die Augsburger Puppenkiste spielt am Sonntag die kleine Meerjungfrau. Und zwar um 14 und um 16 Uhr. Und am Pfingstmontag ist der Deutsche Mühlentag. Unter anderem öffnet das Klostermühlenmuseum Tierhaupten von 11 bis 17 Uhr seine Tore. Und es gibt dort viele Mitmachaktionen für Groß und Klein. In der Ballonfabrik in Augsburg findet am Pfingstmontag außerdem eine Schallplattenbörse statt. Plattenspieler mit Kopfhörer stehen zum Anhören bereit und die Börse geht von 11 bis 18 Uhr. Braucht ihr noch ein paar mehr Tipps? Dann schaut gern auf unseren Veranstaltungskalender auf radioaugsburg.de und in der Radio Augsburg App. Ansonsten schönes Wochenende.
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Heute am Freitag, richtig schön ist es draußen. Das heißt, wir können ein bisschen spazieren gehen, durch die Stadt schlendern und uns die fertige Sandskulptur am Moritzplatz anschauen. Um die geht's gleich bei uns in den Lokalnachrichten um 12:30.

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1: Ich bin Roland Stingel. Die ICE-Bahnstrecke Augsburg-Ulm darf gebaut werden. Das hat gestern Abend der Bundestag beschlossen. Der Verkehrsausschuss hatte sich mit dem Milliardenprojekt bereits am Mittwoch befasst und empfohlen, das Parlament den Weg für die weitere Planung frei zu machen. Die Deutsche Bahn rechnet derzeit mit Kosten von mindestens 8,2 Milliarden Euro. Prognosen gehen wegen steigender Baukosten inzwischen sogar von mehr als 13 Milliarden Euro aus. Woher das Geld kommen soll, ist noch unklar. Der Baubeginn kann noch viele Jahre dauern. Geplant ist eine neue Trasse entlang der A8. Dadurch sollen ICE-Züge künftig nur noch 26 statt bislang mehr als 40 Minuten zwischen Augsburg und Ulm brauchen. WashTec verlagert weitere Arbeitsplätze nach Tschechien. 85 Stellen fallen in Augsburg weg. WashTec hatte das bereits vor anderthalb Jahren verkündet. Pro Arbeitsstelle erspart das Unternehmen rund 30.000 Euro. Das schreibt die Augsburger Allgemeine. Trotzdem investiert das Unternehmen in den Standort Augsburg. Während es mit den Arbeitsplätzen nämlich die Vormontage ins Ausland verlagern will, wird in Augsburg die Endmontage der Waschanlagen stattfinden. Der Standort in Augsburg soll dementsprechend umgebaut werden. Die Sandskulptur am Augsburger Moritzplatz ist nun fertig. Rund 25 Tonnen Sand zeigen eine 5 Meter lange und über 2 Meter hohe Skyline von Augsburg. Während der Bauarbeiten hat ein Sicherheitsdienst die Skulptur in der Nacht bewacht. Weil die Sicherheitskosten zu hoch sind, wird die fertige Skulptur jetzt nicht mehr bewacht. Die Sandskulptur ist noch bis zum 7. Juni auf dem Moritzplatz zu sehen und ist im Rahmen des Stadtsommers entstanden und ist inzwischen auch ein kleiner Hotspot in den sozialen Medien. 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Wir freuen uns über die Sonne in Augsburg und in der Region. Die Temperaturen heute so um die 24 Grad. In der kommenden Nacht geht es dann rund auf etwa 10 Grad. Und die Aussichten jetzt fürs Pfingstwochenende, auch die können sich sehen lassen. Die werden richtig schön sonnig. Die Sonne scheint nämlich auch von früh bis spät, morgen am Samstag, am Pfingstsonntag und am Pfingstmontag genauso schön. Und die Temperaturen ja knappe 30 Grad.
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2: Geblitzt wird gerade in Augsburg in der Meraner Straße und in Untermeitingen Südostspange. Fehlt noch was? Staus und Blitzer könnt ihr uns gerne per WhatsApp zuschicken an die 0821 50 242 26. Alle Blitzer findet ihr auf radioaugsburg.de.
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1: Zum allerletzten Mal in dieser Form regiert am Augsburger Gaswerk-Areal an diesem Wochenende der Glitzer. Heute startet dort nämlich das Modular-Festival. 3 Tage lang feiert die Augsburger Jugend. Und was die Highlights sind, verrät uns Fabienne Kündgen vom Stadtjugendring.
2: Von den Acts her würde ich sagen, ganz klar Großstadtgeflüster. Und da merkt man schon, dass ich vielleicht nicht mehr ganz zu der jungen Generation gehöre. Und vom Platzprogramm lieb ich die Rollschuh-Disco. Die macht immer mega Spaß. Ja, einfach alle Mitmachaktionen, die man so hat. Glitzer, Modular ohne Glitzer oder ein Festival ohne Glitzer ist kein richtiges Festival. Da freue ich mich drauf. Und zu sehen, wie die Walking Acts dieses Jahr so sind.
1: Aber keine Sorge, auch im nächsten Jahr wird es noch ein Modular geben. Es wird nur etwas anders aussehen. Wir bleiben gespannt. Und wenn ihr nicht gerade die Festivaltypen seid, dann habt trotzdem viel Spaß an diesem super langen Pfingstwochenende. Macht Ausflüge, geht ins Freibad anbaden und sitzt abends lange mit Freunden draußen und grillt. Und genießt einfach die ersten Vorboten des Sommers. Wir begleiten euch an diesem langen Wochenende täglich von 8 bis 12 mit vielen bunten Tipps und Themen. Wir sind Eva Fischer und Veronika Götz.
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1: Ich bin Roland Stingel. Die Reaktivierung der Staudenbahn bleibt eines der wichtigsten Infrastrukturprojekte im Landkreis Augsburg. Das haben Landrat Martin Seiler und Bayerns Verkehrsminister Christian Bernreiter bekräftigt. Trotz Diskussionen um steigende Trassenentgelte werde das Projekt konsequent weiterverfolgt. WashTec verlagert weiter Arbeitsplätze nach Tschechien. 85 Stellen fallen in Augsburg weg. WashTec hatte das bereits vor anderthalb Jahren verkündet. Pro Arbeitsstelle spart das Unternehmen rund 30.000 Euro. Und damit zu weiteren Meldungen aus Bayern, Deutschland und der Welt.
2: Ich bin Fabian Schaffer. Hunde und Katzen in der EU müssen künftig durch Mikrochips identifizierbar sein. Die EU-Staaten haben dieser neuen Regel endgültig zugestimmt. Bis die Chips Pflicht sind, gelten aber Übergangsfristen. Dieter Ebeling berichtet aus Brüssel.
3: Begründet wird die Registrierungspflicht mit dem Kampf gegen illegalen Tierhandel. In Deutschland gibt es 72 Millionen Hunde und 83 Millionen Katzen. Für Hunde sieht die EU-Regelung eine Übergangsfrist von 10 Jahren vor, für Katzen sind es 15 Jahre. Bauernhofkatzen sind übrigens von der Chippflicht ausgenommen.
2: In Apotheken sollen Patientinnen und Patienten künftig mehr Leistungen wie Impfungen, Vorsorge und Tests bekommen können. Das sieht ein Gesetz der schwarz-roten Koalition vor, das der Bundestag beschlossen hat. Konkret sollen Apotheken neben Impfungen auch neue Leistungen zur Vorbeugung und Früherkennung anbieten können, etwa für Herz-Kreislauf-Erkrankungen, Diabetes und rund ums Rauchen. Bayerische Krankenhausverbände warnen vor massiven Folgen der geplanten Sparmaßnahmen in der gesetzlichen Krankenversicherung. Sie erwarten Klinikschließungen und Tarifkonflikte mit den Gewerkschaften. Die Sparmaßnahmen könnten eine Lücke von 1,4 Milliarden Euro in die Haushalte bayerischer Kliniken reißen. Gesundheitsministerin Gerlach will im Bundesrat auf Änderungen dringen. Star-Trainer Pep Guardiola verlässt Manchester City nach dieser Saison vorzeitig. Der 55-Jährige verkündete vor dem letzten Ligaspiel gegen Aston Villa seinen Rücktritt in diesem Sommer. Guardiolas Vertrag wäre noch ein weiteres Jahr gelaufen. Es gebe keinen Grund, aber es sei Zeit für ihn, so Guardiola. Nichts sei für immer.
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1: Es scheint richtig schön die Sonne hier bei uns in Augsburg und in der Region. Die Temperaturen so um die 24, 25 Grad. Und die Aussichten fürs Pfingstwochenende, die können sich sehen lassen. Die Sonne bleibt uns erhalten. Die Temperaturen erreichen bis zu 28 Grad.
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4: Geblitzt wird gerade auf der A8 Höhe Gersthofen und in Friedberg in der Kissinger Straße. Fehlt noch was? Staus und Blitzer könnt ihr uns gerne per WhatsApp zuschicken an die 0821 50 242 26. Alle Blitzer findet ihr auf radioaugsburg.de.
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0: geht in ein super langes Pfingstwochenende hier bei Radio Augsburg. Schönen Freitag. Und wir sagen euch, was ihr da alles tun könnt.
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0: Die Jugend, die ist heute in Augsburg-Oberhausen, denn da startet heute das große Modular-Festival auf dem Gaswerk-Areal. 3 Tage lang Festivalstimmung pur bei traumhaftem Wetter in Augsburg. Jedes Jahr zu Pfingsten verwandelt sich dann auch das Kulturgewächshaus Birkenried bei Gundelfingen in einen lebendigen Treffpunkt afrikanischer Kultur. Das Afrika-Festival lädt zu mehreren Tagen voller Musik, Kunst, Kulinarik und Lebensfreude ein. Ein einzigartiges Erlebnis für alle Sinne, das geht heute um 17 Uhr los. Der Augsburger Stadtmarkt, der lädt morgen zum Maifest in die Augsburger Innenstadt ein. Zwischen 10 und 14 Uhr erwartet uns Besucher ein genussvoller Frühlingstag mit regionalem Spargel, traditioneller Musik und frisch gezapftem Maibock. Und das Staatstheater, das spielt morgen Die Schöne und das Biest. Beginn im Martini-Park ist um 19.30 Uhr. Und am Sonntag lädt das Staatstheater dann zu einem Ballettabend ein, auch im Martini-Park, da geht es um 18 Uhr los. Dann schauen wir noch auf Pfingstmontag. Auf Schloss Blumenthal findet am Pfingstmontag ein Salsa-Abend statt. Jeder, der Lust hat mitzutanzen, ist herzlich willkommen. Es gibt auch einen Salsa-Grundkurs. Beginn ist um 17 Uhr. Und last but not least, im Soccerpark Rehling präsentiert Radio Augsburg am Pfingstmontag die Timo Hildebrand Challenge. Die Stuttgarter Fußballlegende fordert zusammen mit seinem Sohn euch heraus. Los geht's am Pfingstmontag um 10 Uhr. Habt viel Spaß, habt vor allem ein richtig schönes Wochenende. Und wenn ihr nochmal ein paar Tipps nachlesen wollt, schaut auf unsere Website oder in die Radio Augsburg App. Da gibt's auch den Veranstaltungskalender.
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Das ist Radio Augsburg am Freitag vor dem langen Wochenende. Pfingsten steht vor der Tür und es soll ja richtig heiß werden. Ganz viel Sonnenschein soll man bekommen. Die Temperaturen nahe 30 Grad. Und die Stadt Augsburg appelliert an die Hundebesitzer, ihre Hunde bitte nicht im Auto zu lassen. Dazu gleich mehr bei uns in den Nachrichten um 9:30.

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1: Ich bin Roland Stengel. Die IHK Schwaben begrüßt den Beschluss des Bundestages zum Bahnprojekt Augsburg-Ulm. Die IHK spricht von einem riesigen Schritt für die Region und betont die große Bedeutung des Projekts für Wirtschaft und Standortqualität. Gleichzeitig appelliert die IHK an die Politik, jetzt schnell die weitere Finanzierung sicherzustellen. Nach Jahrzehnten der Diskussionen dürfe es keine neuen Verzögerungen geben. Unternehmen und Beschäftigte erwarten endlich Planungssicherheit. Die IHK fordert außerdem zusätzliche Infrastrukturmaßnahmen in Augsburg und Ulm rasch umzusetzen, etwa bessere Kapazitäten an den Bahnknoten und weitere Anschlüsse für den Güter- und Regionalverkehr. Positiv bewertet die Kammer das Signal des Freistaats Bayern für einen künftigen Regionalzughalt in Zusmarshausen. Zum letzten Mal startet heute das Modularfestival auf dem Gaswerkareal im Augsburger Stadtteil Oberhausen in seiner bisherigen Form. 3 Tage wird auf dem größten gemeinnützigen Jugend- und Popkulturfestival in Bayerisch Schwaben gefeiert und getanzt. Außerdem gibt es zahlreiche Angebote zum Mitmachen. Vom Stadtjugendring Fabian Künken.
2: Wir möchten Jugendkultur sichtbar machen. Und das findet eben jetzt gerade auf dem Gaswerk mit den unterschiedlichsten Acts, mit dem unterschiedlichsten Platzprogramm statt. Genau, Modular ist Jugendbeteiligung und Jugendkultur.
1: An allen 3 Festivaltagen fahren zwischen den Haltestellen Bärenwert und Hauptbahnhof ab 20.30 Uhr bis 1.30 Uhr nachts zusätzlich Verstärkerbusse. Wie das Modular ab 2027 aussieht, ist noch unklar. Es soll aber weiter bestehen bleiben. Nach einem Zwischenfall auf der Baustelle am Rudolf-Diesel-Gymnasium in Augsburg wird das Sicherheitskonzept überarbeitet. Während der Bauarbeiten hatte sich eine an einem Kran befestigte Gitterbox in einem Baum verfangen. Als es sich löste, prallte sie gegen die Fassade und zerstörte ein Fenster. Auch eine Jalousie wurde beschädigt, verletzt wurde niemand. Die Stadt Augsburg arbeitet nun mit den Baufirmen an zusätzliche Sicherheitsmaßnahmen. Die Schäden werden aktuell geprüft. Laut Stadt handelt es sich um einen Versicherungsfall der beteiligten Baufirma. Das lange Pfingstwochenende verspricht heiß zu werden. Während wir die Sonne in Augsburg und der Region genießen, kann die Sonne für Hunde in einem Auto lebensgefährlich werden. Anders als Menschen können Hunde ihre Körpertemperatur kaum durch Schwitzen regulieren. Sie kühlen sich fast nur durchs Hecheln ab. Steigen Hitze und Luftfeuchtigkeit im Auto, funktioniert das nicht mehr. Die Tiere geraten dann schnell in Todesgefahr. Die Stadt Augsburg warnt deshalb eindringlich davor, Hunde im Auto zurückzulassen. Selbst nicht für kurze Zeit. 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Wir freuen uns über die Sonne in Augsburg und in der Region. Die Temperaturen heute so um die 24 Grad. In der kommenden Nacht geht es dann rund auf etwa 10 Grad. Und die Aussichten jetzt fürs Pfingstwochenende, auch die können sich sehen lassen. Die werden richtig schön sonnig. Die Sonne scheint nämlich auch von früh bis spät, morgen am Samstag, am Pfingstsonntag.

0: Ostersonntag und am Pfingstmontag genauso schön und die Temperaturen ja knappe 30 Grad.
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2: Geblitzt wird gerade auf der A8 Höhe Gersthofen und in Friedberg in der Kissinger Straße. Fehlt noch was? Staus und Blitzer könnt ihr uns gerne per WhatsApp zuschicken an die 0821 50 242 26. Alle Blitzer findet ihr auf radioaugsburg.de.
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0: Ihr hört Radio Augsburg. Einen schönen Nachmittag. Wir schauen jetzt nach Stadtbergen.
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0: Der neue Quartiersplatz im Stadtberger Markt kommt richtig gut an. Wer jetzt im Stadtberger Markt einkaufen geht, der kann zwischendurch auf dem neuen Quartiersplatz eine Pause einlegen und sich erholen. Da gibt's gemütliche Bänke zwischen Blumen, Bäumen und Sträuchern. Und es gibt auch einen Trinkwasserbrunnen, wo man sich kostenlos seine Flasche wieder auffüllen kann. Und das freut besonders den Bürgermeister von Stadtbergen, Paulus Metz. Denn wie er bei der Einweihung des Platzes betont hat, will Stadtbergen ja trinkwasserfreundliche Kommune sein. Auch von Seiten der Geschäfte dort gibt's Neuigkeiten. Ein neues Geschäft hat bereits eröffnet, ein zweites soll bald in die ältere der beiden Teddy-Filialen einziehen. Also insgesamt wird das Gewerbegebiet in Stadtbergen durch den neuen Quartiersplatz richtig aufgewertet.
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1: Ich bin Roland Stingel. Die IHK Schwaben begrüßt den Beschluss des Bundestags zum Bahnprojekt Augsburg-Ulm. Die IHK spricht von einem riesigen Schritt für die Region und betont die große Bedeutung des Projekts für Wirtschaft und Standortqualität. Gleichzeitig appelliert die IHK an die Politik, jetzt schnell die weitere Finanzierung sicherzustellen. Zum letzten Mal startet heute das Modularfestival auf dem Gaswerk-Areal im Augsburger Stadtteil Oberhausen in seiner bisherigen Form. 3 Tage wird auf dem größten gemeinnützigen Jugend- und Popkulturfestival in Bayerisch-Schwaben gefeiert und getanzt. Außerdem gibt es zahlreiche Angebote zum Mitmachen. Und damit zu weiteren Meldungen aus Bayern, Deutschland und der Welt.
2: Ich bin Fabian Schaffer. Die Koalitionstaskforce sieht die Versorgungslage in Deutschland trotz des Iran-Kriegs als stabil an. Der Sommerurlaub sei sicher, hieß es. Der Co-Vorsitzende Zorn sagte, es gebe zwar eine Preisfrage beim Kerosin, aber keine Mengenfrage. Beim Tankrabatt gibt es noch keine Entscheidung. Er soll eigentlich Ende Juni auslaufen. Ob er verlängert wird, hängt laut Taskforce von der Lage ab. Die meisten gehen in die Apotheke, um Arzneimittel zu holen. Die Palette der möglichen Leistungen soll jetzt aber noch erweitert werden. Der Bundestag hat ein neues Gesetz beschlossen. Das muss noch durch den Bundesrat. Tine Klimach, was genau können Kunden denn künftig auch in der Apotheke bekommen?
3: Apotheken sind ja für viele erste Anlaufstelle, wenn es irgendwo drückt und zieht. Also sollen sie auch mehr Leistungen anbieten dürfen. Dabei geht es vor allem um Vorsorge. Neben Grippe und Corona sollen sämtliche Schutzimpfungen angeboten werden können, zum Beispiel auch gegen Tetanus oder gegen Zecken. Und man spart sich dabei den Gang ins volle Wartezimmer beim Hausarzt.
2: Bundesaußenminister Wadefuhl zeigt sich optimistisch, beim NATO-Gipfel im Juli in der Türkei ein Zeichen der Geschlossenheit zu setzen. Nach einem Treffen der NATO-Außenminister in Schweden sagte er, US-Außenminister Rubio habe das Gemeinsame der NATO betont. Wadefuhls Vorschlag, die Ukraine zusätzlich mit 90 Milliarden Euro zu unterstützen, habe viel Zustimmung erhalten. In Coburg trifft sich jetzt über Pfingsten wieder der Coburger Konvent, ein Zusammenschluss von Studentenverbindungen, Landsmannschaften und Turnerschaften. Geplant ist unter anderem ein Fackelzug am Montagabend. Da sind dann auch 8 Gegenveranstaltungen angemeldet. Kritiker werfen dem Coburger Konvent Nationalismus und Kriegsverherrlichung vor. Die Polizei ist laut eigenen Angaben gut auf das Wochenende vorbereitet.
0: 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Und jetzt zum Wetter.
1: Mit viel Sonnenschein geht es heute rein in den Abend. Heute Nacht bleibt es dann sternenklar und die Aussichten für die nächsten Tage, fürs lange Pfingstwochenende, die können sich sehen lassen. Wir bekommen ganz viel Sonnenschein morgen am Samstag, am Sonntag und am Pfingstmontag und die Temperaturen, die klettern auf bis zu 28 Grad.
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4: Geblitzt wird gerade in Untermeitingen Südost, Spange und in Augsburg in der Meraner Straße. Fehlt noch was? Staus und Blitzer könnt ihr uns gerne per WhatsApp zuschicken an die 0821 50 242 26. Alle Blitzer findet ihr auf radioaugsburg.de.
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0: Ihr hört Radio Augsburg am Freitag. Ein super langes Wochenende steht vor der Tür. Pfingsten, das heißt, wir haben Pfingstmontag ja auch noch frei. Und es gibt wieder ganz schön viel zu tun in Augsburg und der Region.
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0: Auf dem Gaswerk-Areal in Augsburg beginnt heute das Modular-Festival. Da wird bis Sonntag gefeiert bei einem vollen Programm. Morgen ist dann der Tag der Artenvielfalt im Augsburger Zoo. Da gibt's ganz viele Aktionen dazu. Besucher können verschiedene Mitmachstationen im Zoo entdecken, Stempel sammeln und an einer Verlosung teilnehmen. Geöffnet hat der Zoo morgen ab 9. In der Basilika St. Ulrich und Afra in Augsburg ist dann morgen auch ein Benefizkonzert zugunsten der Menschen im Kriegsgebiet Ukraine. Das Konzert beginnt um 19.30 Uhr und findet im Rahmen der Renovabis Pfingstaktion statt. Schauen wir noch auf Sonntag. Die Augsburger Puppenkiste spielt am Sonntag die kleine Meerjungfrau. Und zwar um 14 und um 16 Uhr. Und am Pfingstmontag ist der Deutsche Mühlentag. Unter anderem öffnet das Klostermühlenmuseum Tierhaupten von 11 bis 17 Uhr seine Tore. Und es gibt dort viele Mitmachaktionen für Groß und Klein. In der Ballonfabrik in Augsburg findet am Pfingstmontag außerdem eine Schallplattenbörse statt. Plattenspieler mit Kopfhörer stehen zum Anhören bereit und die Börse geht von 11 bis 18 Uhr. Braucht ihr noch ein paar mehr Tipps? Dann schaut gern auf unseren Veranstaltungskalender auf radioaugsburg.de und in der Radio Augsburg App. Ansonsten schönes Wochenende.
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3: Das ist Radio Augsburg am Freitag vor dem langen Wochenende. Pfingsten steht vor der Tür und es soll ja richtig heiß werden. Ganz viel Sonnenschein soll man bekommen. Die Temperaturen nahe 30 Grad. Und die Stadt Augsburg appelliert an die Hundebesitzer, ihre Hunde bitte nicht im Auto zu lassen. Dazu gleich mehr bei uns in den Nachrichten um 9:30.

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1: Ich bin Roland Stengel. Die IHK Schwaben begrüßt den Beschluss des Bundestages zum Bahnprojekt Augsburg-Ulm. Die IHK spricht von einem riesigen Schritt für die Region und betont die große Bedeutung des Projekts für Wirtschaft und Standortqualität. Gleichzeitig appelliert die IHK an die Politik, jetzt schnell die weitere Finanzierung sicherzustellen. Nach Jahrzehnten der Diskussionen dürfe es keine neuen Verzögerungen geben. Unternehmen und Beschäftigte erwarten endlich Planungssicherheit. Die IHK fordert außerdem zusätzliche Infrastrukturmaßnahmen in Augsburg und Ulm rasch umzusetzen, etwa bessere Kapazitäten an den Bahnknoten und weitere Anschlüsse für den Güter- und Regionalverkehr. Positiv bewertet die Kammer das Signal des Freistaats Bayern für einen künftigen Regionalzughalt in Zusmarshausen. Zum letzten Mal startet heute das Modularfestival auf dem Graswerk-Areal im Augsburger Stadtteil Oberhausen in seiner bisherigen Form. 3 Tage wird auf dem größten gemeinnützigen Jugend- und Popkulturfestival in Bayerisch-Schwaben gefeiert und getanzt. Außerdem gibt es zahlreiche Angebote zum Mitmachen. Vom Stadtjugendring Fabian Künken.
2: Wir möchten Jugendkultur sichtbar machen. Und das findet eben jetzt gerade auf dem Graswerk mit den unterschiedlichsten Acts, mit dem unterschiedlichsten Platzprogramm statt. Genau, modular ist Jugendbeteiligung und Jugendkultur.
1: An allen 3 Festivaltagen fahren zwischen den Haltestellen Bärenwirt und Hauptbahnhof ab 20.30 Uhr bis 1.30 Uhr nachts zusätzlich Verstärkerbusse. Wie das modular ab 2027 aussieht, ist noch unklar. Es soll aber weiter bestehen bleiben. Nach einem Zwischenfall auf der Baustelle am Rudolf-Diesel-Gymnasium in Augsburg wird das Sicherheitskonzept überarbeitet. Während der Bauarbeiten hatte sich eine an einem Kran befestigte Gitterbox in einem Baum verfangen. Als sie sich löste, prallte sie gegen die Fassade und zerstörte ein Fenster. Auch eine Jalousie wurde beschädigt, verletzt wurde niemand. Die Stadt Augsburg arbeitet nun mit den Baufirmen an zusätzliche Sicherheitsmaßnahmen. Die Schäden werden aktuell geprüft. Laut Stadt handelt es sich um einen Versicherungsfall der beteiligten Baufirma. Das lange Pfingstwochenende verspricht heiß zu werden. Während wir die Sonne in Augsburg und der Region genießen, kann die Sonne für Hunde in einem Auto lebensgefährlich werden. Anders als Menschen können Hunde ihre Körpertemperatur kaum durch Schwitzen regulieren. Sie kühlen sich fast nur durchs Hecheln ab. Steigen Hitze und Luftfeuchtigkeit im Auto, funktioniert das nicht mehr. Die Tiere geraten dann schnell in Todesgefahr. Die Stadt Augsburg warnt deshalb eindringlich davor, Hunde im Auto zurückzulassen. Selbst nicht für kurze Zeit. 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Mit viel Sonnenschein geht es heute rein in den Abend. Heute Nacht bleibt es dann sternenklar und die Aussichten für die nächsten Tage, fürs lange Pfingstwochenende, die können sich sehen lassen. Wir bekommen ganz viel Sonnenschein morgen am Samstag, am Sonntag und am Pfingstmontag und die Temperaturen, die klettern auf bis zu 28 Grad.
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3: Geblitzt wird gerade in Untermeitingen Südost, Spange und in Augsburg in der Meraner Straße. Fehlt noch was? Staus und Blitzer könnt ihr uns gerne per WhatsApp zuschicken an die 0821 50 242 26. Alle Blitzer findet ihr auf radioaugsburg.de.

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0: Gut gelaunt geht's hinein in dieses super lange Pfingstwochenende. Ihr hört Radio Augsburg am Freitagnachmittag.
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0: Das Jakob-Fugger-Gymnasium in Augsburg hat beim Länderfinale von Jugend präsentiert gewonnen. Jugend präsentiert ist ein bundesweiter Wettbewerb, wo Schüler zeigen können, wie gut sie Vorträge und Präsentationen halten können. Und die Augsburger Schülerin Chetana Padmanabhuni von der 11. Klasse des Jakob-Fugger-Gymnasiums hat mit einer Präsentation aus dem Bereich Astrophysik gewonnen. Sie hat sich nicht nur die Goldmedaille im bayerischen Wettbewerb gesichert, sondern sich auch noch für das Bundesfinale Ende September qualifiziert. Herzlichen Glückwunsch und wir drücken dir weiterhin die Daumen.
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1: Ich bin Roland Stingel. Die Reaktivierung der Staudenbahn bleibt eines der wichtigsten Infrastrukturprojekte im Landkreis Augsburg. Das haben Landrat Martin Seiler und Bayerns Verkehrsminister Christian Bernreiter bekräftigt. Trotz Diskussionen um steigende Trassenentgelte werde das Projekt konsequent weiterverfolgt. WashTec verlagert weiter Arbeitsplätze nach Tschechien. 85 Stellen fallen in Augsburg weg. WashTec hatte das bereits vor anderthalb Jahren verkündet. Pro Arbeitsstelle spart das Unternehmen rund 30.000 Euro. Und damit zu weiteren Meldungen aus Bayern, Deutschland und der Welt.
2: Ich bin Fabian Schaffer. Das Kindergeld soll mittelfristig jeder Familie ohne Antrag überwiesen werden. Der Bundestag beriet in erster Lesung darüber. Zustimmung kommt größtenteils auch von der Opposition. Die neue Regelung soll im März kommenden Jahres in Kraft treten. Zunächst für Familien, die bereits für ein Kind Kindergeld erhalten. Ab November 2027 soll dann auch bei Erstgeburten ein Antrag nicht mehr notwendig sein. Die Apotheken erhalten zusätzliche Befugnisse. Das hat der Bundestag beschlossen. So dürfen sie künftig mehr Impfungen durchführen, neben dem Schutz vor Grippe beispielsweise auch Tetanusimpfungen. Zudem dürfen sie mehr Leistungen zur Vorbeugung und Früherkennung anbieten, etwa bei Diabetes. In bestimmten Fällen erhalten Apotheken auch die Möglichkeit, verschreibungspflichtige Medikamente ohne ärztliches Rezept abzugeben. Die Waldbrandgefahr in Bayern steigt. Für die kommenden Tage erwartet der Deutsche Wetterdienst in immer weiteren Teilen des Freistaats Stufe 4 von 5 im Waldbrandgefahrenindex. Die Regierungen der Oberpfalz und von Unterfranken haben bereits Überwachungsflüge angekündigt. Die Bevölkerung wird gebeten, in Waldgebieten äußerste Vorsicht walten zu lassen und keinesfalls mit offenem Feuer zu hantieren oder zu rauchen. Der FC Bayern muss beim Fußball-DFB-Pokalfinale morgen auf Manuel Neuer verzichten. Der Bayern-Keeper hat nach wie vor Probleme mit der linken Wade. Frage an meinen Kollegen Thomas Thonfeld. Müssen wir uns jetzt Sorgen machen mit Blick auf die WM?
3: Also nicht mehr als vorher, denn diese aktuelle Problematik war bekannt. Auch Julian Nagelsmann wusste das. Er hat ja auch gestern schon explizit gesagt, dass Neuer natürlich während der WM auch mal ausfallen könne. Und dafür habe man mit Oliver Baumann eine Weltklasse 1B-Lösung. Dass der Weltmeister jetzt im Pokalfinale nicht spielt, ist möglicherweise auch mehr eine Vorsichtsmaßnahme, eben mit Blick auf die WM.
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1: Mit viel Sonnenschein geht es heute rein in den Abend. Heute Nacht bleibt es dann sternenklar und die Aussichten für die nächsten Tage, fürs lange Pfingstwochenende, die können sich sehen lassen. Wir bekommen ganz viel Sonnenschein morgen am Samstag, am Sonntag und am Pfingstmontag und die Temperaturen, die klettern auf bis zu 28 Grad.
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4: Geblitzt wird gerade in Untermeitingen, Südostspange und in Augsburg, Oberer Graben. Fehlt noch was? Staus und Blitzer könnt ihr uns gerne per WhatsApp zuschicken an die 0821 50 242 26. Alle Blitzer findet ihr auf radioaugsburg.de.
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0: Es geht in ein super langes Pfingstwochenende hier bei Radio Augsburg. Schönen Freitag. Und wir sagen euch, was ihr da alles tun könnt.
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0: Die Jugend, die ist heute in Augsburg-Oberhausen, denn da startet heute das große Modular-Festival auf dem Gaswerk-Areal. 3 Tage lang Festivalstimmung pur bei traumhaftem Wetter in Augsburg. Jedes Jahr zu Pfingsten verwandelt sich dann auch das Kulturgewächshaus Birkenried bei Gundelfingen in einen lebendigen Treffpunkt afrikanischer Kultur. Das Afrika-Festival lädt zu mehreren Tagen voller Musik, Kunst, Kulinarik und Lebensfreude ein. Ein einzigartiges Erlebnis für alle Sinne, das geht heute um 17 Uhr los. Der Augsburger Stadtmarkt, der lädt morgen zum Maifest in die Augsburger Innenstadt ein. Zwischen 10 und 14 Uhr erwartet uns Besucher ein genussvoller Frühlingstag mit regionalem Spargel, traditioneller Musik und frisch gezapftem Maibock. Und das Staatstheater, das spielt morgen Die Schöne und das Biest. Beginn im Martini-Park ist um 19.30 Uhr. Und am Sonntag lädt das Staatstheater dann zu einem Ballettabend ein, auch im Martini-Park, da geht es um 18 Uhr los. Dann schauen wir noch auf Pfingstmontag. Auf Schloss Blumenthal findet am Pfingstmontag ein Salsa-Abend statt. Jeder, der Lust hat mitzutanzen, ist herzlich willkommen. Es gibt auch einen Salsa-Grundkurs. Beginn ist um 17 Uhr. Und last but not least, im Soccerpark Rehling präsentiert Radio Augsburg am Pfingstmontag die Timo Hildebrand Challenge. Die Stuttgarter Fußballlegende fordert zusammen mit seinem Sohn euch heraus. Los geht's am Pfingstmontag um 10 Uhr. Habt viel Spaß, habt vor allem ein richtig schönes Wochenende. Und wenn ihr nochmal ein paar Tipps nachlesen wollt, schaut auf unsere Website oder in die Radio Augsburg App. Da gibt's auch den Veranstaltungskalender.
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Das ist Radio Augsburg am Freitag vor dem langen Wochenende. Pfingsten steht vor der Tür und es soll ja richtig heiß werden. Ganz viel Sonnenschein soll man bekommen. Die Temperaturen nahe 30 Grad. Und die Stadt Augsburg appelliert an die Hundebesitzer, ihre Hunde bitte nicht im Auto zu lassen. Dazu gleich mehr bei uns in den Nachrichten um 5:30.

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1: Ich bin Roland Stengel. Die IHK Schwaben begrüßt den Beschluss des Bundestages zum Bahnprojekt Augsburg-Ulm. Die IHK spricht von einem riesigen Schritt für die Region und betont die große Bedeutung des Projekts für Wirtschaft und Standortqualität. Gleichzeitig appelliert die IHK an die Politik, jetzt schnell die weitere Finanzierung sicherzustellen. Nach Jahrzehnten der Diskussionen dürfe es keine neuen Verzögerungen geben. Unternehmen und Beschäftigte erwarten endlich Planungssicherheit. Die IHK fordert außerdem zusätzliche Infrastrukturmaßnahmen in Augsburg und Ulm rasch umzusetzen, etwa bessere Kapazitäten an den Bahnknoten und weitere Anschlüsse für den Güter- und Regionalverkehr. Positiv bewertet die Kammer das Signal des Freistaats Bayern für einen künftigen Regionalzug halt in Zusmas.

0: draußen. Zum letzten Mal startet heute das Modularfestival auf dem Gaswerkareal im Augsburger Stadtteil Oberhausen in seiner bisherigen Form. 3 Tage wird auf dem größten gemeinnützigen Jugend- und Popkulturfestival in Bayerisch Schwaben gefeiert und getanzt. Außerdem gibt es zahlreiche Angebote zum Mitmachen. Vom Stadtjugendring Fabian Künken.
1: Wir möchten Jugendkultur sichtbar machen. Und das findet eben jetzt gerade auf dem Gaswerk mit den unterschiedlichsten Acts, mit dem unterschiedlichsten Platzprogramm statt. Genau, Modular ist Jugendbeteiligung und Jugendkultur.
0: An allen 3 Festivaltagen fahren zwischen den Haltestellen Bärenwert und Hauptbahnhof ab 20.30 Uhr bis 1.30 Uhr nachts zusätzlich Verstärkerbusse. Wie das Modular ab 2027 aussieht, ist noch unklar. Es soll aber weiter bestehen bleiben. Nach einem Zwischenfall auf der Baustelle am Rudolf-Diesel-Gymnasium in Augsburg wird das Sicherheitskonzept überarbeitet. Während der Bauarbeiten hatte sich eine an einem Kran befestigte Gitterbox in einem Baum verfangen. Als es sich löste, prallte sie gegen die Fassade und zerstörte ein Fenster. Auch eine Jalousie wurde beschädigt, verletzt wurde niemand. Die Stadt Augsburg arbeitet nun mit den Baufirmen an zusätzliche Sicherheitsmaßnahmen. Die Schäden werden aktuell geprüft. Laut Stadt handelt es sich um einen Versicherungsfall der beteiligten Baufirma. Das lange Pfingstwochenende verspricht heiß zu werden. Während wir die Sonne in Augsburg und der Region genießen, kann die Sonne für Hunde in einem Auto lebensgefährlich werden. Anders als Menschen können Hunde ihre Körpertemperatur kaum durch Schwitzen regulieren. Sie kühlen sich fast nur durchs Hecheln ab. Steigen Hitze und Luftfeuchtigkeit im Auto, funktioniert das nicht mehr. Die Tiere geraten dann schnell in Todesgefahr. Die Stadt Augsburg warnt deshalb eindringlich davor, Hunde im Auto zurückzulassen. Selbst nicht für kurze Zeit. 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Mit viel Sonnenschein geht es heute rein in den Abend. Heute Nacht bleibt es dann sternenklar und die Aussichten für die nächsten Tage, fürs lange Pfingstwochenende, die können sich sehen lassen. Wir bekommen ganz viel Sonnenschein morgen am Samstag, am Sonntag und am Pfingstmontag und die Temperaturen, die klettern auf bis zu 28 Grad.
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3: Geblitzt wird gerade in Untermeitingen, Südostspange und in Augsburg, Oberer Graben. Fehlt noch was? Staus und Blitzer könnt ihr uns gerne per WhatsApp zuschicken an die 0821 50 242 26. Alle Blitzer findet ihr auf radioaugsburg.de.
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1: Zum allerletzten Mal in dieser Form regiert am Augsburger Gaswerk-Areal an diesem Wochenende der Glitzer. Heute startet dort nämlich das Modular-Festival. 3 Tage lang feiert die Augsburger Jugend. Und was die Highlights sind, verrät uns Fabienne Kündgen vom Stadtjugendring.
2: Von den Acts her würde ich sagen, ganz klar Großstadtgeflüster. Und da merkt man schon, dass ich vielleicht nicht mehr ganz zu der jungen Generation gehöre. Und vom Platzprogramm lieb ich die Rollschuh-Disco. Die macht immer mega Spaß. Ja, einfach alle Mitmachaktionen, die man so hat. Glitzer, Modular ohne Glitzer oder ein Festival ohne Glitzer ist kein richtiges Festival. Da freue ich mich drauf. Und zu sehen, wie die Walking Acts dieses Jahr so sind.
1: Aber keine Sorge, auch im nächsten Jahr wird es noch ein Modular geben. Es wird nur etwas anders aussehen. Wir bleiben gespannt. Und wenn ihr nicht gerade die Festivaltypen seid, dann habt trotzdem viel Spaß an diesem super langen Pfingstwochenende. Macht Ausflüge, geht ins Freibad, anbaden und sitzt abends lange mit Freunden draußen und grillt. Und genießt einfach die ersten Vorboten des Sommers. Wir begleiten euch an diesem langen Wochenende täglich von 8 bis 12 mit vielen bunten Tipps und Themen. Wir sind Eva Fischer und Veronika Götz.
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1: Ich bin Fabian Schaffer. In Apotheken sollen Patientinnen und Patienten künftig mehr Leistungen wie Impfungen, Vorsorge und Tests bekommen können. Das sieht ein Gesetz der Schwarz-Roten Koalition vor, das der Bundestag beschlossen hat. Tine Klimach berichtet.
2: Konkret sollen Apotheken unter anderem neue Leistungen zur Vorbeugung und Früherkennung anbieten können, etwa für Herz-Kreislauf-Erkrankungen, Diabetes oder rund ums Rauchen. Neben Grippe und Corona sollen sämtliche Schutzimpfungen angeboten werden können, zum Beispiel auch gegen Tetanus, Hepatitis oder Polio.
1: In der EU müssen Hunde und Katzen künftig mit Mikrochips identifizierbar sein. Die EU-Staaten haben für die neue Regel final grünes Licht gegeben. Damit soll der illegale Tierhandel eingedämmt werden. Für Privathalter gibt es lange Übergangsfristen. Bei Hunden greift die Pflicht nach 10 Jahren, bei Katzen nach 15 Jahren. Händler müssen die Regeln schon nach 4 Jahren umsetzen. Das Artensterben in Bayern geht weiter. Knapp die Hälfte der untersuchten Tier- und Pflanzenarten sind in ihrem Bestand bedroht. Das zeigt eine Analyse des Landesamts für Umwelt. Rund 1000 der Tier- und Pflanzenarten im Freistaat gelten bereits als ausgestorben oder verschollen. Die deutsche Eishockey-Nationalmannschaft hat bei der WM in der Schweiz ihr erstes Spiel gewonnen. Gegen Außenseiter Ungarn stand es am Ende 6:2. Die DEB-Auswahl trifft schon morgen auf Österreich und am Montag noch auf Großbritannien. Und Alfred Gislason bleibt länger Bundestrainer der deutschen Handball-Nationalmannschaft. Der Vertrag mit dem Isländer wurde bis zu den Olympischen Spielen 2028 verlängert.
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1: Nach einem klaren Abend folgt eine sternenklare Nacht. Vereinzelt bildet sich Nebel. Die Temperaturen sinken auf 13 bis 6 Grad. Morgen scheint die Sonne häufig von früh bis spät. Im Osten bilden sich ein paar Wolken. Die Höchstwerte liegen bei 23 bis 29 Grad. An den Pfingsttagen und am Dienstag scheint weiterhin die Sonne. Die Temperaturen steigen noch etwas an und erreichen knapp über 30 Grad.
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3: Geblitzt wird gerade in Stadtbergen, in der Leitershofer Straße und auf der A8 Höhe Gersthofen. Fehlt noch was? Staus und Blitzer könnt ihr uns gerne per WhatsApp zuschicken an die 0821 50 242 26. Alle Blitzer findet ihr auf radioaugsburg.de.
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1: Nach einem klaren Abend folgt eine sternenklare Nacht. Vereinzelt bildet sich Nebel. Die Temperaturen sinken auf 13 bis 6 Grad. Morgen scheint die Sonne häufig von früh bis spät. Im Osten bilden sich ein paar Wolken. Die Höchstwerte liegen bei 23 bis 29 Grad. An den Pfingsttagen und am Dienstag scheint weiterhin die Sonne. Die Temperaturen steigen noch etwas an und erreichen knapp über 30 Grad.
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2: Geblitzt wird gerade in Stadtbergen, in der Leitershofer Straße und auf der A8 Höhe Gersthofen. Fehlt noch was? Staus und Blitzer könnt ihr uns gerne per WhatsApp zuschicken. An die 0821 50 242 26. Alle Blitzer findet ihr auf radioaugsburg.de.
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1: Ich bin Fabian Schaffer. Das Kindergeld soll mittelfristig jeder Familie ohne Antrag überwiesen werden. Der Bundestag beriet in erster Lesung darüber. Zustimmung kommt größtenteils auch von der Opposition. Die neue Regelung soll im März kommenden Jahres in Kraft treten. Zunächst für Familien, die bereits für ein Kind Kindergeld erhalten. Ab November 2027 soll dann auch bei Erstgeburten ein Antrag nicht mehr notwendig sein. Hunde und Katzen in der EU müssen künftig durch Mikrochips identifizierbar sein. Die EU-Staaten haben dieser neuen Regel endgültig zugestimmt. Bis die Chips Pflicht sind, gelten aber Übergangsfristen. Dieter Ebeling berichtet aus Brüssel.
2: Begründet wird die Registrierungspflicht mit dem Kampf gegen illegalen Tierhandel. In Deutschland gibt es 72 Millionen Hunde und 83 Millionen Katzen. Für Hunde sieht die EU-Regelung eine Übergangsfrist von 10 Jahren vor, für Katzen sind es 15 Jahre. Bauernhofkatzen sind übrigens von der Chippflicht ausgenommen.
1: Der Bayerische Brauerbund hat einen neuen Präsidenten. Stefan Kreis, Chef von Erdinger Weißbräu, ist von der Mitgliederversammlung einstimmig gewählt worden. Er folgt auf Georg Schneider, der nach 10 Jahren nicht mehr kandidiert hat und zum Ehrenpräsidenten gewählt worden ist. Kreis will sich für den Erhalt der mittelständischen Brauwirtschaft einsetzen. Lukas Podolski beendet seine aktive Fußballkarriere nach dieser Saison mit dem polnischen Klub Zabrze. Das gab der 40 Jahre alte Weltmeister von 2014 via Instagram bekannt. Greuther Fürth kämpft unterdessen am Abend um den Klassenerhalt. Der Zweitligist tritt zum Hinspiel in der Relegation bei Drittligist Essen an. Los geht's um 20.30 Uhr. Und im DFB-Pokalfinale muss der FC Bayern morgen auf Manuel Neuer verzichten. Der Grund, die Wade zwickt. Für ihn steht Jonas Urbich im Tor.
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1: Nach einem klaren Abend folgt eine sternenklare Nacht. Vereinzelt bildet sich Nebel. Die Temperaturen sinken auf 13 bis 6 Grad. Morgen scheint die Sonne häufig von früh bis spät. Im Osten bilden sich ein paar Wolken. Die Höchstwerte liegen bei 23 bis 29 Grad. An den Pfingsttagen und am Dienstag scheint weiterhin die Sonne. Die Temperaturen steigen noch etwas an und erreichen knapp über 30 Grad.
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3: Geblitzt wird gerade in Augsburg, Oberer Graben und in Stadtbergen in der Leitershofer Straße. Fehlt noch was? Staus und Blitzer könnt ihr uns gerne per WhatsApp zuschicken an die 0821 50 242 26. Alle Blitzer findet ihr auf radioaugsburg.de.
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1: Nach einem klaren Abend folgt eine sternenklare Nacht. Vereinzelt bildet sich Nebel. Die Temperaturen sinken auf 13 bis 6 Grad. Morgen scheint die Sonne häufig von früh bis spät. Im Osten bilden sich ein paar Wolken. Die Höchstwerte liegen bei 23 bis 29 Grad. An den Pfingsttagen und am Dienstag scheint weiterhin die Sonne. Die Temperaturen steigen noch etwas an und erreichen knapp über 30 Grad.
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2: Geblitzt wird gerade in Augsburg, Oberer Graben und in Stadtbergen in der Leitershofer Straße. Fehlt noch was? Staus und Blitzer könnt ihr uns gerne per WhatsApp zuschicken an die 0821 50 242 26. Alle Blitzer findet ihr auf radioaugsburg.de.
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1: Ich bin Fabian Schaffer. Außenminister Wadefuhl ist optimistisch, was eine gemeinsame Zukunft der NATO mit den USA angeht, trotz der Kritik von US-Präsident Trump. US-Außenminister Rubio habe das Gemeinsame der NATO betont, sagte Wadefuhl nach einem Treffen der NATO-Außenminister in Schweden. In 6 Wochen kommen die Staats- und Regierungschefs der NATO in der Türkei zu einem Gipfel zusammen. In Apotheken sollen Patientinnen und Patienten künftig mehr Leistungen wie Impfungen, Vorsorge und Tests bekommen können. Das sieht ein Gesetz der schwarz-roten Koalition vor, das heute der Bundestag beschlossen hat. Gesundheitsministerin Warken sagte, das Gesetz stärke die Apothekenlandschaft auch finanziell und sorge für weniger Bürokratie. Die Waldbrandgefahr in Bayern steigt. Für die kommenden Tage erwartet der Deutsche Wetterdienst in immer weiteren Teilen des Freistaats Stufe 4 von 5 im Waldbrandgefahrenindex. Die Regierungen der Oberpfalz und von Unterfranken haben bereits Überwachungsflüge angekündigt. Die Bevölkerung wird gebeten, in Waldgebieten äußerste Vorsicht walten zu lassen und keinesfalls mit offenem Feuer zu hantieren oder zu rauchen. Der Prinz sagt Goodbye. Lukas Podolski beendet seine aktive Karriere als Fußballer nach dieser Saison mit dem polnischen Klub Zabrze. Das gab der 40 Jahre alte Weltmeister von 2014 via Instagram bekannt. Und die deutsche Eishockey-Nationalmannschaft hat bei der WM in der Schweiz ihr erstes Spiel gewonnen. Gegen Ungarn stand es am Ende 6:2. Morgen geht's gegen Österreich und am Montag gegen Großbritannien.
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1: Nach einem klaren Abend folgt eine sternenklare Nacht. Vereinzelt bildet sich Nebel. Die Temperaturen sinken auf 13 bis 6 Grad. Morgen scheint die Sonne häufig von früh bis spät. Im Osten bilden sich ein paar Wolken. Die Höchstwerte liegen bei 23 bis 29 Grad. An den Pfingsttagen und am Dienstag scheint weiterhin die Sonne. Die Temperaturen steigen noch etwas an und erreichen knapp über 30 Grad.
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2: Geblitzt wird gerade in Stadtbergen am Oberbürgermeister Müllerring und in Augsburg in der Zugspitzstraße. Fehlt noch was? Staus und Blitzer könnt ihr uns gerne per WhatsApp zuschicken an die 0821 50 242 26. Alle Blitzer findet ihr auf radioaugsburg.de.
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1: Nach einem klaren Abend folgt eine sternenklare Nacht. Vereinzelt bildet sich Nebel. Die Temperaturen sinken auf 13 bis 6 Grad. Morgen scheint die Sonne häufig von früh bis spät. Im Osten bilden sich ein paar Wolken. Die Höchstwerte liegen bei 23 bis 29 Grad. An den Pfingsttagen und am Dienstag scheint weiterhin die Sonne. Die Temperaturen steigen noch etwas an und erreichen knapp über 30 Grad.
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2: Geblitzt wird gerade in Stadtbergen am Oberbürgermeister Müllerring und in Augsburg in der Zugspitzstraße. Fehlt noch was? Staus und Blitzer könnt ihr uns gerne per WhatsApp zuschicken an die 0821 50 242 26. Alle Blitzer findet ihr auf radioaugsburg.de.
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1: Ich bin Justin Hamm. Die Apothekenreform kommt. Der Bundestag hat beschlossen, dass Apotheken künftig weitere Impfungen anbieten können, etwa gegen Tetanus oder Hepatitis. Chronisch Kranke sollen zudem verschreibungspflichtige Medikamente ohne Rezept bekommen können. Kritik kommt vom Verband der Hausärztinnen und Hausärzte, deren Vorsitzender Blumenthal Bayer sagt im ZDF:
2: Ich halte von der Apothekenreform gar nichts. Es ist weder eine Entlastung der Praxen noch eine Verbesserung von Versorgung, sondern es ist ein Dammbruch und es ist auch eine Gefahr für Patientensicherheit.
1: Die Bundesvereinigung Deutscher Apothekerverbände hingegen begrüßte die Reform. Die Außenminister der NATO-Staaten haben zum Abschluss ihres Treffens in Schweden Einigkeit demonstriert. Sowohl NATO-Generalsekretär Rutte als auch US-Außenminister Rubio betonten, dass die USA und ihre europäischen Verbündeten weiter eng zusammenarbeiten wollten. Vor allem der Truppenabzug der USA aus Europa hatte zuletzt zu Spannungen geführt. Das Kindergeld soll mittelfristig jeder Familie ohne Antrag überwiesen werden. Der Bundestag hat in erster Lesung darüber beraten. Zustimmung kommt größtenteils auch von der Opposition. Die Neuregelung soll im März kommenden Jahres in Kraft treten. Zunächst für Familien, die bereits für ein Kind Kindergeld erhalten. Ab November 2027 soll dann auch beim Erstgeburten ein Antrag nicht mehr notwendig sein. Lukas Podolski beendet seine aktive Fußballkarriere nach dieser Saison mit dem polnischen Klub Żabrze. Das gab der 40 Jahre alte Weltmeister von 2014 via Instagram bekannt. Im DFB-Pokalfinale muss der FC Bayern morgen unterdessen auf Manuel Neuer verzichten. Der Grund: die Wade zwickt. Für ihn steht Jonas Urbech im Tor.
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1: Wir gehen durch eine sternenklare Nacht. Vereinzelt bildet sich etwas Nebel. Die Temperaturen, die sinken auf 13 bis 6 Grad. Morgen scheint die Sonne häufig. Von früh bis spät im Osten Bayerns bilden sich ein paar Wolken. Die Höchstwerte, die liegen tagsüber dann bei 23 bis maximal 29 Grad. An den Pfingsttagen und am Dienstag scheint weiter die Sonne. Die Temperaturen steigen noch etwas an und erreichen knapp über 30 Grad.
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3: Geblitzt wird gerade in Stadtbergen in der Leitershofer Straße und in Augsburg in der Kurt-Schumacher Straße. Fehlt noch was? Staus und Blitzer könnt ihr uns gerne per WhatsApp zuschicken an die 0821 50 242 26. Alle Blitzer findet ihr auf radioaugsburg.de.
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1: Wir gehen durch eine sternenklare Nacht. Vereinzelt bildet sich etwas Nebel. Die Temperaturen, die sinken auf 13 bis 6 Grad. Morgen scheint die Sonne häufig. Von früh bis spät im Osten Bayerns bilden sich ein paar Wolken. Die Höchstwerte, die liegen tagsüber dann bei 23 bis maximal 29 Grad. An den Pfingsttagen und am Dienstag scheint weiter die Sonne. Die Temperaturen steigen noch etwas an und erreichen knapp über 30 Grad.
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2: Geblitzt wird gerade in Stadtbergen in der Leitershofer Straße und in Augsburg in der Kurt-Schumacher Straße. Fehlt noch was? Staus und Blitzer könnt ihr uns gerne per WhatsApp zuschicken an die 0821 50 242 26. Alle Blitzer findet ihr auf radioaugsburg.de.
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1: Ich bin Justin Hamm. Die Bundesländer wollen einen konsequenteren Ausbau der erneuerbaren Energien und stellen sich gegen Pläne von Bundeswirtschaftsministerin Reiche. Die CDU-Politikerin plant eine Reihe von Reformen, unter anderem höhere Hürden für Betreiber von Wind- und Solarkraftanlagen. Niedersachsens Energieminister Meyer sagt, die Länder hätten sich einstimmig zum weiteren Ausbau der Erneuerbaren bekannt. Hunde und Katzen in der EU müssen künftig durch Mikrochips identifizierbar sein. Die EU-Staaten haben dieser neuen Regel endgültig zugestimmt. Bis die Chips Pflicht sind, gelten aber Übergangsfristen. Dieter Ibeling berichtet aus Brüssel.
2: Begründet wird die Registrierungspflicht mit dem Kampf gegen illegalen Tierhandel. In Deutschland gibt es 72 Millionen Hunde und 83 Millionen Katzen. Für Hunde sieht die EU-Regelung eine Übergangsfrist von 10 Jahren vor, für Katzen sind es 15 Jahre. Bauernhofkatzen sind übrigens von der Chippflicht ausgenommen.
1: In Nürnberg läuft seit dem Abend ein großer Einsatz der Feuerwehr. Eine riesige Rauchwolke hatte sich plötzlich über der Stadt gebildet. Gegen 20 Uhr ging der Notruf ein. In der Nürnberger Südstadt stand das Dach einer Schule in Brand. Seither laufen dort die Löscharbeiten, die laut den Einsatzkräften noch bis tief in die Nacht andauern werden. Anwohner sollen Türen und Fenster geschlossen halten. Wie es zu dem Brand kam, ist aktuell noch unklar. Für die Fußballer aus Fürth wird es im Kampf um den Verbleib in der zweiten Bundesliga immer enger. Das Kleeblatt hat das Relegationshinspiel bei Drittligist Essen mit 0:1 verloren. Torben Müsel erzielte den entscheidenden Treffer für das Team aus dem Ruhrgebiet. Das entscheidende Rückspiel in Fürth steigt am Dienstag.
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1: Wir gehen durch eine sternenklare Nacht. Vereinzelt bildet sich etwas Nebel. Die Temperaturen, die sinken auf 13 bis 6 Grad. Morgen scheint die Sonne häufig. Von früh bis spät im Osten Bayerns bilden sich ein paar Wolken. Die Höchstwerte, die liegen tagsüber dann bei 23 bis maximal 29 Grad. An den Pfingsttagen und am Dienstag scheint weiter die Sonne. Die Temperaturen steigen noch etwas an und erreichen knapp über 30 Grad.
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3: Geblitzt wird gerade in Stadtbergen in der Leitershofer Straße und in Augsburg in der Kurt-Schumacher Straße. Fehlt noch was? Staus und Blitzer könnt ihr uns gerne per WhatsApp zuschicken an die 0821 50 242 26. Alle Blitzer findet ihr auf radioaugsburg.de.
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0: 13 bis 6 Grad. Morgen scheint die Sonne häufig. Von früh bis spät im Osten Bayerns bilden sich ein paar Wolken. Die Höchstwerte, die liegen tagsüber dann bei 23 bis maximal 29 Grad. An den Pfingsttagen und am Dienstag scheint weiter die Sonne. Die Temperaturen steigen noch etwas an und erreichen knapp über 30 Grad.
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2: Geblitzt wird gerade in Stadtbergen in der Leitershofer Straße und in Augsburg in der Kurt-Schumacher Straße. Fehlt noch was? Staus und Blitzer könnt ihr uns gerne per WhatsApp zuschicken an die 0821 50 242 26. Alle Blitzer findet ihr auf radioaugsburg.de.
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1: Ich bin Justin Hamm. In Apotheken sollen Patientinnen und Patienten künftig mehr Leistungen wie Impfungen, Vorsorge und Tests bekommen können. Das sieht ein Gesetz der schwarz-roten Koalition vor, das der Bundestag nun beschlossen hat. Gesundheitsministerin Wagner sagte, das Gesetz stärke die Apothekenlandschaft auch finanziell und sorge für weniger Bürokratie. Konkret sollen Apotheken neben Impfungen auch neue Leistungen zu Vorbeugung und Früherkennung anbieten können, etwa für Herz-Kreislauf-Erkrankungen, Diabetes und rund ums Rauchen. Die Waldbrandgefahr in Bayern steigt. Für die kommenden Tage erwartet der Deutsche Wetterdienst in immer weiteren Teilen des Freistaates Stufe 4 und 5 im Waldbrandgefahrenindex. Die Regierungen der Oberpfalz und von Unterfranken haben bereits Überwachungsflüge angekündigt. Die Bevölkerung wird gebeten, in Waldgebieten äußerste Vorsicht walten zu lassen und keinesfalls mit offenem Feuer zu hantieren oder zu rauchen. Außenminister Wadefuhl ist optimistisch, was eine gemeinsame Zukunft der NATO mit den USA angeht, trotz der Kritik von US-Präsident Trump. US-Außenminister Rubio habe das Gemeinsame der NATO betont, sagte Wadefuhl nach einem Treffen der NATO-Außenminister in Schweden. In 6 Wochen kommen die Staats- und Regierungschefs der NATO in der Türkei zu einem Gipfel zusammen. In der Relegation zur zweiten Fußball-Bundesliga hat Fürth keinen guten Start erwischt. Das Hinspiel gegen Drittligist Essen haben die Mittelfranken mit 0:1 verloren. Fürth-Torjäger Noel Footcoin blieb bei Sky aber optimistisch.
2: Wenn es 0:0 ausgeht, dann kann sich keiner beschweren am Ende des Tages. Die machen ein Standardtor, die kommen jetzt zu uns nach Hause. Und wir sind heimstark und ich bin guter Dinge, dass wir es zu Hause ziehen werden.
1: Das Rückspiel in Fürth findet am Dienstag statt.
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1: Um Wolken sind am Himmel zu sehen. Es ist sternenklar mit Tiefstwerten zwischen 13 und 6 Grad. Tagsüber wird es dann richtig sommerlich mit viel Sonne und die Temperaturen steigen auf 23 bis 29 Grad. Im Süden ist etwas Wind mit dabei. An den Pfingsttagen verwöhnt uns die Sonne weiterhin. Geringes Schauer- und Gewitterrisiko gibt es am ehesten am Pfingstsonntag.
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3: Geblitzt wird gerade in Stadtbergen in der Leitershofer Straße und in Augsburg in der Kurt-Schumacher Straße. Fehlt noch was? Staus und Blitzer könnt ihr uns gerne per WhatsApp zuschicken an die 0821 50 242 26. Alle Blitzer findet ihr auf radioaugsburg.de.
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0: sind am Himmel zu sehen. Es ist sternenklar mit Tiefstwerten zwischen 13 und 6 Grad. Tagsüber wird's dann richtig sommerlich mit viel Sonne und die Temperaturen steigen auf 23 bis 29 Grad. Im Süden ist etwas Wind mit dabei. An den Pfingsttagen verwöhnt uns die Sonne weiterhin. Geringes Schauer- und Gewitterrisiko gibt's am ehesten am Pfingstsonntag im Bergland. Die Temperaturen, die steigen noch etwas an.
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2: Geblitzt wird gerade in Stadtbergen in der Leitershofer Straße und in Augsburg in der Kurt-Schumacher Straße. Fehlt noch was? Staus und Blitzer könnt ihr uns gerne per WhatsApp zuschicken an die 0821 50 242 26. Alle Blitzer findet ihr auf radioaugsburg.de.
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1: Ich bin Justin Hamm. Bürgergeld, Wohngeld, Elterngeld, BAföG. Wer solche oder andere Sozialleistungen empfängt, darf in der nächsten Zeit wohl nicht mit einer Erhöhung rechnen. Unionsfraktionschef Spahn sieht aktuell keinen finanziellen Spielraum dafür. Zu angespannt die Haushaltslage. Dabei hatten Union und SPD im Koalitionsvertrag vereinbart, dass BAföG für Studierende und das Elterngeld erhöht werden. Bei letzterem wird nun sogar über Kürzungen diskutiert. Die Verkündung des Grundgesetzes am 23. Mai 1949 wird in diesem Jahr erstmals mit einem Ehrentag gefeiert. Bundespräsident Steinmeier hat ihn ins Leben gerufen. Er will heute das Grundgesetz und die Errungenschaften der Verfassung stärker im Bewusstsein der Menschen verankern. Außerdem gibt es in Kommunen, Vereinen und Unternehmen zahlreiche Aktionen, um für das Ehrenamt zu werben. In Nürnberg läuft seit dem Abend ein großer Einsatz der Feuerwehr. Eine riesige Rauchwolke hatte sich plötzlich über der Stadt gebildet. Gegen 20 Uhr ging der Notruf ein. In der Nürnberger Südstadt stand das Dach einer Schule in Brand. Seither laufen dort die Löscharbeiten, die laut den Einsatzkräften noch bis tief in die Nacht andauern werden. Anwohner sollen Türen und Fenster geschlossen halten. Wie es zu dem Brand kam, ist aktuell noch unklar. Lukas Podolski beendet seine aktive Fußballkarriere nach dieser Saison mit dem polnischen Klub Żabrze. Das gab der 40 Jahre alte Weltmeister von 2014 via Instagram bekannt. Und der Blick auf die Relegation zur zweiten Liga. Fürth hat am Abend das Hinspiel bei Drittligist Essen verloren. 0:1 hieß es an der Hafenstraße. Das Rückspiel in Fürth steigt am Dienstag.
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1: Kaum Wolken sind am Himmel zu sehen. Es ist sternenklar mit Tiefstwerten zwischen 13 und 6 Grad. Tagsüber wird es dann richtig sommerlich mit viel Sonne und die Temperaturen steigen auf 23 bis 29 Grad. Im Süden ist etwas Wind mit dabei. An den Pfingsttagen verwöhnt uns die Sonne weiterhin. Geringes Schauer- und Gewitterrisiko gibt es am ehesten am Pfingstsonntag im Bergland. Die Temperaturen, die steigen noch etwas an.
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2: Geblitzt wird gerade in Stadtbergen in der Leitershofer Straße und in Augsburg in der Kurt-Schumacher Straße. Fehlt noch was? Staus und Blitzer könnt ihr uns gerne per WhatsApp zuschicken an die 0821 50 242 26. Alle Blitzer findet ihr auf radioaugsburg.de.
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1: Kaum Wolken sind am Himmel zu sehen. Es ist sternenklar mit Tiefstwerten zwischen 13 und 6 Grad. Tagsüber wird es dann richtig sommerlich mit viel Sonne und die Temperaturen steigen auf 23 bis 29 Grad. Im Süden ist etwas Wind mit dabei. An den Pfingsttagen verwöhnt uns die Sonne weiterhin. Geringes Schauer- und Gewitterrisiko gibt es am ehesten am Pfingstsonntag im Bergland. Die Temperaturen, die steigen noch etwas an.
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2: Geblitzt wird gerade in Stadtbergen in der Leitershofer Straße und in Augsburg in der Kurt-Schumacher Straße. Fehlt noch was? Staus und Blitzer könnt ihr uns gerne per WhatsApp zuschicken. An die 0821 50 242 26. Alle Blitzer findet ihr auf radioaugsburg.de.
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1: Ich bin Justin Hamm. Heute feiert unser Grundgesetz seinen 77. Geburtstag. Da Demokratie von Menschen lebt, die mitmachen, hat Bundespräsident Steinmeier den ersten deutschlandweiten Mitmachtag ausgerufen. Diana Kramer berichtet.
2: Die Aktionen zum Grundgesetz-Ehrentag laufen schon seit 18. Mai und gehen noch bis Ende des Monats weiter. Das Motto: ganz Deutschland krempelt die Ärmel hoch. Organisiert von Vereinen, Unternehmen und Kommunen gibt es im ganzen Land Aufräumaktionen in Seniorenheimen. Bäume werden geschnitten oder Sportplätze auf Vordermann gebracht. In Zeiten wie diesen würden viele Menschen nach Halt und Orientierung suchen. Genau darum soll es gehen, hatte Steinmeier zum Auftakt erklärt.
1: Die SPD ist bereit zu Kompromissen bei den großen Reformen. Dieses Zeichen hat Parteichef Klingbeil nun an die Union gesendet. Die Blockaden in unserem Land sollen überwunden werden, sagte er der Rheinischen Post. Für die SPD sei dabei entscheidend, dass es gerecht zugeht. Im Koalitionsausschuss will die Regierungskoalition bis zur Sommerpause über den grundlegenden Reformen entscheiden. Auf der Erlanger Bergkirchweih sollen keine sexistischen Lieder mehr gespielt werden. Die Stadtverwaltung hat Festwirten und Bands eine Liste mit 12 Titeln geschickt, die sie meiden sollen. Darunter Skandal im Sperrbezirk, Laila und mehrere Mickey Krause-Songs. Die Stadt betont, es handle sich nicht um ein Verbot, sondern um eine Empfehlung. Die Zweitliga-Fußballer aus Fürth haben das Relegationshinspiel verloren. Nach dem 0:1 bei Drittligist Essen wird die Luft dünn für das Kleeblatt. Das Rückspiel steigt am Dienstag in Fürth. Heute steht das große DFB-Pokalfinale auf dem Programm. Der FC Bayern trifft in Berlin auf den VfB Stuttgart. Bayern-Coach Schwanzer & Company.
3: Es bleibt einfach ein historischer Moment, wenn man diese Pokal in die Luft stehen kann.
1: Anstoß ist um 20 Uhr.
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1: Kaum Wolken sind am Himmel zu sehen. Es ist sternenklar mit Tiefstwerten zwischen 13 und 6 Grad. Tagsüber wird es dann richtig sommerlich mit viel Sonne und die Temperaturen steigen auf 23 bis 29 Grad. Im Süden ist etwas Wind mit dabei. An den Pfingsttagen verwöhnt uns die Sonne weiterhin. Geringes Schauer- und Gewitterrisiko gibt es am ehesten am Pfingstsonntag im Bergland. Die Temperaturen, die steigen noch etwas an.
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4: Geblitzt wird gerade in Stadtbergen in der Leitershofer Straße.